0: Guten Morgen auf Antenne Steiermark am Mittwoch. Gleich 5 Minuten vor 5.
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0: Ja, das schauen wir uns jetzt einmal an. Wolken und Nebel zum Start. Bisschen Sonne und es kann aber mal da, mal dort regnen, am ehesten in der nördlichen Obersteiermark, am ehesten trocken und vor allem auch sonnig im Laufe des Tages im Süden. Tagestemperaturen 12 bis 19 Grad zum Aufstehen, absolut okay. 5 Grad in Hartberg, 7 Grad in Leoben, 8 Grad in Graz, so um diesen Temperaturbereich, gerade wenn ihr außer Haus geht. Schönen Start in diesem Mittwoch.
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2: Mit Sophie Weinhandl. Schönen guten Morgen. Die Mariazeller-Bahnstrecke wird modernisiert. Von 2. bis 20. November wird die Strecke dafür gesperrt und ein Schienenersatzverkehr zwischen Mariazell und St. Pölten eingerichtet. Geplant sind unter anderem Arbeiten an Kreuzungssicherungsanlagen. Auch Brücken werden saniert und Felsen gesichert. Die Mariazeller-Bahn ist über 115 Jahre alt und soll so zukunftsfit gemacht werden.
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2: Häftlinge sollen künftig leichter in ihre Herkunftsländer abgeschoben werden können, wenn sie die Hälfte ihrer Strafe hier verbüßt haben. Das will heute der Nationalrat beschließen. Bisher konnten die Häftlinge dagegen Einspruch erheben. Schwere Gewalt- und Sexualstraftäter sind von der neuen Regelung ausgeschlossen. Ebenso jene, die wegen Terrorismusdelikten einsitzen. Das soll dabei helfen, die überfüllten Gefängnisse und das Personal zu entlasten. Die Regierung setzt den nächsten Schritt, um ihre Industriestrategie umzusetzen. Im Bundeskanzleramt wird die Made in Europe-Deklaration unterschrieben. Der Grundgedanke, wenn öffentliche Stellen Geld ausgeben, sollen verstärkt heimische Unternehmen davon profitieren und hier Arbeitsplätze entstehen lassen. Und nicht etwa chinesische Firmen, die oft günstiger produzieren können. Bis morgen können sich Europäerinnen und Europäer, die 2008 geboren worden sind, noch für gratis Zugtickets quer durch Europa bewerben. Die EU-Kommission verlost Travel-Pässe, man muss dafür online ein Quiz beantworten. Neben dem Zugticket gibt's auch die Discover EU-Jugendkarte mit Ermäßigungen für Hotels, Essen und Aktivitäten in 36 Ländern.
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0: Um 3 vor 5. Grüße.
3: Schönen guten Morgen an Straßenchecker Oliver. Du bist gerade auf der Pyhren Richtung Norden unterwegs und hast was entdeckt.
4: Einen wunderschönen guten Morgen. Und zwar auf der A9 bei die Gratkundung, beziehungsweise nach die Gratkundung, wo es dann auf die S35 geht. Da ist ja diese Baustelle. Da liegt ein Baustellenhütchen. Liegt da nämlich auf der Überholspur, das sieht man ganz schlecht. Ui. Also das nimmt sicher mit, wenn es da nicht schaust.
3: Also bitte aufpassen, vor dem Knoten Pegau Deutsch-Weißdritz Richtung Linz, Verkehrshütchen auf der linken Spur. Danke Oliver und gute Fahrt.
0: Ich habe zur Musikredaktion gestern gesagt, wir brauchen zum Start in diesen Montag, am Mittwoch, einen Top-Song. Einen absoluten Top-Song. Und sie haben es uns erfüllt. Hier sind die Jonas Brothers für euch zum Munterwerden um 4:45. Love Me to Heaven.

0: Katie Zacharia. Katie mit langem I und Zacharia. Schreibt man so, wie man sagt. Wie viele Leute machen das Gleiche wie ich gerade?
1: Sie googeln, meinst du?
0: Sie googeln die neue Sprecherin von Donald Trump, Katie Zacharia. Ja, ist halt so eine typische Fernsehmoderatorin, ne?
1: Aber schaut doch sehr ähnlich aus wie viele, oder? Lange blonde Haare, so ein bisschen was gemacht im Gesicht.
0: Ja, ja, sehr.
1: Eh toll.
0: Aber trotzdem muss man halt Bilder
1: googeln. Man muss schauen.
0: Wenn man wissen will, ob sie wirklich so ausschaut wie auf diesem einen Bild, das man jetzt gerade gesehen hat. Guten Morgen. Katie Zacharia. Ist nichts verwehrt. Kann man ruhig googeln? Es ist alles in Ordnung. Es ist 11:05 an Antenne Steiermark hier. Ihr habt eine gute Fahrt in die Firma.
1: Ja, was Wichtigeres. Ja, genau. Auf der A9 Pyrnautobahn Richtung Linz. Da liegt im Baustellenbereich Pekau Deutsch-Feistritz ein Verkehrshütchen auf der linken Spur. Ja. Bitte aufpassen, nicht drüber fahren.
0: Und auch dieses Verkehrshütchen ist sehr, sehr schön.
1: Glaubst?
0: Kann man auch googeln, schauen alle gleich aus, genauso wie seine Pressesprecherinnen. Das Wetter heute, ähnlich wie die letzten Tage. Wir beginnen mit ein bisschen Nebel und Wolken und ein paar Regentropfen über den Tag, kommt aber genug Sonne durch bei 12 bis 19 Grad maximal.
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0: Guten Morgen und schönen Start in diesem Mittwoch, den 14. Oktober auf Antenne Steiermark. Heute 12 bis 19 Grad maximal. Wir starten mit ein paar Wolken und dem einen oder anderen Regentropfen. Sonne kommt aber heute genug durch und am Nachmittag gibt es noch ein bisschen Regen am ehesten in der nördlichen Obersteiermark und Trocken und Sonne am ehesten ganz im Süden. 5.25 Uhr.
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2: Mit Michael Scheder. Tödlicher Motorradunfall gestern in Judenburg. Ein 68-jähriger Biker ist auf die Gegenfahrbahn geraten und frontal gegen ein Auto geprallt. Er ist durch die Wucht des Aufpralls weggeschleudert worden. Der Notarzt hat ihm nicht mehr helfen können. Bergsteigen und Wandern boomen in der Steiermark. Die 55 Hütten des Alpenvereins in der Steiermark waren im Sommer mehr als gut gebucht. 5% mehr Nächtigungen als im Vorjahr werden erwartet. Es hat sich auch gezeigt, dass immer mehr junge Menschen und Gäste aus dem Ausland in die Berge kommen. Einige Hütten haben noch bis Anfang November geöffnet. Die größte Herausforderung heuer war die Trockenheit.
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2: Papst Leo XIV. Hat Lungenkrebs. Das Kirchenoberhaupt ist gestern erfolgreich operiert worden. Die Ärzte haben ihm wegen eines bösartigen Tumors den unteren Lappen der rechten Lunge entfernt. Wie es mit der Therapie jetzt weitergeht, ist noch offen. Der Papst bleibt eine Woche im Krankenhaus und erholt sich von der OP.
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0: Es ist 6:03. Chrissy.
3: Die Pendlerrouten sind aktuell noch frei. Keine Verzögerungen oder Unfälle. Kommt gut in die Frühschicht.
0: Mit euren Lieblingshits, die Sugar Babes, Push the Button. Gleich auf eurer Antenne Steiermark. Und Tampa City, Self-Aware gibt's noch davor.

0: Das hat gestern schon relativ gut funktioniert. Machen wir heute weiter, oder? Und zwar genauso.
1: Ja, ich habe meinen Namen gehört. Denke ich mir, ich muss anrufen.
0: Ja, und somit kriegst du den Rechnungsbetrag zurücküberwiesen. Antenne Steiermark zahlt deine Rechnung. Herzlichen Glückwunsch.
1: Na, super, vielen, vielen Dank. Perfekt.
0: Die Tanja Keimel aus Fassholzberg hat uns eine Rechnung geschickt auf Antenne.at oder mit der Antenne Steiermark App am Handy. Siehst du, habe ich vergessen zu fragen, wie sie es gemacht hat. Und wie ihr das macht, ist völlig wurscht. Hauptsache, ihr schickt uns eure Rechnungen, die ihr schon bezahlt habt und wo ihr denkt, ja, das wäre jetzt irgendwie, das wäre ja cool, wenn die Antenne Steiermark das zahlen würde. Machen wir es ja gerne. Und zwar jeden Tag um 7 und um 11 und um 16 Uhr. Das heißt, dreimal am Tag die Chance, dass ihr eure Rechnung zurückbekommt, das Geld zurückbekommt. Antenne Steiermark bezahlt eure Rechnungen. Wir erleichtern euch euer Leben ein bisschen im Herbst. Also, Rechnung schicken und dann hören wir uns bitte schon um 7, wenn der Zufallsgenerator eure Rechnung zieht, okay? Es ist 5.34 Uhr. Guten Morgen am Mittwoch.
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0: Guten Morgen, Antenne Steiermark. Hier ist es gleich 5.40 Uhr. Wetter heute ein bisschen wärmer, 12 bis 17 Grad. Zum Start aber eher neblig und bewölkt mit ein paar Regentropfen. Sonne dann aber genug über den Tag. Chrissy, Verkehrsupdate.
1: Läuft gut. 0316 80 90 80. Ruft uns an, wenn ihr schon was entdeckt habt. Dankeschön.
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0: Antenne Steiermark-Hörer Christoph aus Feldbach hat auf sein Bauchgefühl gehört und wahrscheinlich Glück gehabt.
1: Ich habe kein gutes Gefühl dabei gehabt, darum bin ich dann auch abgerissen.
0: Ja, wovor er euch bewahren möchte, erzählt er gleich in 15 Minuten hier auf Antenne Steiermark. Interessante Geschichte.

0: Zwischen 12 und 19 Grad ist heute Schluss. Mehr geht sich nicht aus. Schönen guten Morgen am Mittwoch in der Steiermark. Wir starten mit Nebel und ein bisschen Wolken. Kann es sein, dass aber Regentropfen noch fallen. Dann kommt aber bald die Sonne raus. Deswegen 12 bis 19 Grad maximal. Also von den Temperaturen her angenehm. Am Nachmittag ein paar Regentropfen am ehesten in der nördlichen Obersteiermark. Am trockensten wird es im Süden sein. Es ist 5 vor 6.
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2: Mit Michael Scheder. Der Alpenverein

0: sieht für den Sommer eine positive Bilanz. Wandern und Bergsteigen ist in der Steiermark nach wie vor sehr beliebt. Die über 50 steirischen Hütten waren mehr als gut besucht. Die Gäste werden immer internationaler, heißt es durch die Bank von den Hüttenwirten, sagt Caroline Scharfenstein vom österreichischen Alpenverein.
1: Wir haben einerseits Gäste aus den Nachbarländern, aber auch aus dem ferneren Ausland, wie zum Beispiel auch aus den USA. Eben auch gerade viele schließen sich eben auch, ich sag mal so, geführten Touren an oder nutzen eben so Planungstools, um eben eine Hüttentour zu planen. Und gleichzeitig werden die Gäste natürlich auch immer jünger. Eben Hüttenwandern gerade boomt auch bei den jungen Gästen. Und das zeigt sich eben auf den Hütten in der Gästeschicht.
0: Große Herausforderung in diesem Sommer war die Trockenheit. Das Wasser ist in einigen Hütten knapp geworden. Duschen war nur mehr eingeschränkt möglich. Auch die Gäste wurden gebeten, Wasser zu sparen.
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0: Häftlinge sollen künftig leichter in ihre Herkunftsländer abgeschoben werden können, wenn sie die Hälfte ihrer Strafe hier verbüßt haben. Das will heute der Nationalrat beschließen. Bisher konnten die Häftlinge dagegen Einspruch erheben. Schwere Gewalt- und Sexualstraftäter sind von der neuen Regelung ausgeschlossen. Ebenso jene, die wegen Terrorismusdelikten einsitzen. Das soll dabei helfen, die überfüllten Gefängnisse und das Personal zu entlasten. Papst Leo XIV. Hat Lungenkrebs. Das Kirchenoberhaupt ist gestern erfolgreich operiert worden. Die Ärzte haben ihm wegen eines bösartigen Tumors den unteren Lappen der rechten Lunge entfernt. Wie es mit der Therapie jetzt weitergeht, ist noch offen. Der Papst bleibt eine Woche im Krankenhaus und erholt sich von der OP. Unser Frauenfußball-Nationalteam ist der WM 2027 in Brasilien wieder einen Schritt näher gekommen. Die Truppe von Teamchef Lars Söndergaard hat gestern das Erstrunden-Playoff-Rückspiel gegen den Kosovo 4:0 gewonnen und sich gesamt mit 6:1 durchgesetzt. In der zweiten Runde wartet Anfang Dezember die Schweiz.
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3: Es ist 5:03. Grüße.
4: Wunderschönen guten Morgen an alle Pendler in der Steiermark. Ihr habt aktuell freie Fahrt zu 0316 80 90 80. Kommt gut an.
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3: Grüße Klug und Thomas Axmann. Schönen guten Morgen.
4: Guten Morgen.
3: Es gibt so Hits, die so ein bisschen wie ein Pflaster sind, das man abreißt. Boah, du reißt die auf und denkst, okay. Ja, bist du das fort. Und dann gibt es so Hits, die so das Gefühl haben, die dir geben, als würdest du gerade die Hände einschmiert, richtig schön weich.
4: Ja, oder so nach dem Duschen, weißt du, wenn du Conditioner verwendest und danach sind die Haare so schön glatt und weich und oh, smooth.
3: Hier ist euer Antenne Steiermark Conditioner. Das ist Ronan Keating für euren Start in den Mittwoch. Life is a Rollercoaster. Schön, dass ihr da seid. Guten Morgen.

0: So, jetzt spülen wir den Conditioner wieder aus und greifen zum Espresso.
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0: Gleich 2 nach 6 ist Crow mit Traum.

0: Antenne Steiermark-Hörer Christoph Wagner aus Feldbach. Schönen guten Morgen und liebe Grüße zu dir. Weißt du was? Erzähl einfach gleich, worum es gegangen ist bei dir. Erzähl eine Geschichte.
1: Ja, hallo, servus. Ich glaube, eine Woche, ein bisschen weniger als eine Woche ist her. Wir sind Richtung Gleisdorf einfach unterwegs gewesen, also unsere klassische Route. Und da bei einer Bushaltestelle ist dann ein Auto gestanden und eben dann ein Mann fast vor unser Auto gesprungen. Also ich habe dann schön zusammenschleifen können.
0: Okay.
1: Bin dann zu, weil es natürlich nicht weißt, was ist los, weil er so gefuchtelt hat und co. Und dann ist er einfach zu und hat quasi mit seiner Geschichte gestartet, dass seine Frau im Auto sitzt und sie jetzt fast liegen bleiben, weil sie kein Geld mehr haben fürs Tanken und ob wir ihm was geben können, weil seine Karten ist quasi geblockt, weil er die letzten Tage in seinem Urlaub quasi so viel

0: Geld behoben hat und ob wir ihm Geld geben können. Und dann habe ich gesagt, nein, ja, wir haben kein Bargeld und nichts.
1: Ja.
0: Und die Story hat halt relativ, sag ich mal, lieb angefangen und hast halt immer gemerkt, je öfter er einen Nein gekriegt hat, umso pushier ist er einfach geworden.
1: Okay.
0: Und dann ist er eben auch, hat er halt angeboten, er fährt uns nach zu einer Bank, dann können wir ja Geld abheben auch für ihn so auf die Art. Und ich habe mir dann eh schon gedacht, ja, Gedanke hast keinen mehr, aber zur Bank nachfahren kannst. Also, ja, also wir haben dann kein Fenster, wir haben sowieso nur einen kleinen Sport aufgemacht, weil das sowieso generell schon ein bisschen spanisch war.
1: Yeah.
0: Und wir sind dann einfach abgerissen. Und wir haben dann eben nachgegoogelt, dass es in Niederösterreich gerade umgeht. Und die Maschen ist ziemlich ähnlich, nur dass halt bei uns, Gott sei Dank, jetzt nichts Blöderes passiert ist. In dem Sinne, weil damals in Niederösterreich scheint es ja wirklich so, dass auf die Leute ein bisschen aggressiver zugegangen sind. Das war Gott sei Dank nicht der Fall. Aber die Maschen an sich ist sehr ähnlich runtergelaufen.
2: Es ist so frech, oder? Es ist so gemein.
1: Du musst so aufpassen.
2: Ja, du kannst echt fast niemandem mehr vertrauen, wirklich.
1: Ich meine, niemand hat einen Onkel in Afrika, der Millionen auf einmal zu vererben hat.
2: Genau.
1: Das ist dann echt, aber so Alltagssituationen,
2: Ich habe echt wirklich schon oft, wenn eine Nummer anruft, denke ich mir so, ich bin so letztes Mal Versicherung angerufen aus Kärnten und ich habe mir gedacht so, wieso ruft sie aus Kärnten an?
1: Ja, ja.
2: Ich bin der Steiermark, die Versicherung.
1: Ja, Wahnsinn.
2: Also man ist das so skeptisch eigentlich schon, gell?
1: Christoph, danke, dass du dir diese Geschichte erzählt hast und somit alle anderen Antenne Steiermark-Hörerinnen und Hörer warnst, dass sowas passieren kann. Habt ihr davon auch schon gehört, so Benzingeld, Spritgeld ergaunern mit, wir sind liegen geblieben, wir fahren ja gern zur Bank mit? 0316 80 90 80. Erzählt uns gerne eure Erlebnisse oder das, was ihr vielleicht von Bekannten gehört habt. Es ist Mittwoch in der Früh, 7 Minuten nach 6.

0: der Unfallmeldung für euch.
1: Mhm.
0: Bei der Kreuzung in Karlsdorf beim Hofer ist ein schwerer Unfall passiert. Da steht ein Auto quer über die ganze Fahrbahn.
1: Ui.
0: Stau ist noch nicht. Wird relativ schnell passieren wahrscheinlich.
1: Okay, danke dir, Gernot, fürs Anrufen. Da bitte aufpassen und gute Fahrt wünsche ich euch.
2: Kann sein, dass ein bisschen nass wird jetzt auf dem Weg in die Firma. Das wird aber dann bald besser. Sonne kommt raus, 12 bis 19 Grad maximal. Wenn dann nass, am Nachmittag in der nördlichen Obersteiermark, im Rest im Großen und Ganzen trocken. Es ist 11 Minuten nach 6.
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3: Chrissy, kennst du den?
4: Ja, aber hey, das hat aber gedauert. Oh mein Gott. Das hat jetzt wirklich gedauert. Ja, sicher.
3: Sicher.
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3: Die Spice Girls und Stop für einen Start in den Mittwoch. Gleich 17 nach 6.
7: Ja.

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1: Und ihr hört die liebe Caro heute Abend im Grazer Orpheum. Konzert ist restlos ausverkauft, weil alle die sympathische Mützzuschlagerin sehen und hören wollen. Da ist man schon so ein bisschen nervös, oder?
0: Also mittlerweile habe ich es so im Griff, dass ich erst kurz vorher nervös werde. Also ich bin jetzt nicht eine Woche vorher schon nervös. Ich schaffe es bis zum Gig, bis Soundcheck ist einmal alles easy. Meistens nach dem Soundcheck geht es los, so zwischen Essen und Anziehen. Also Essen ist dann schon oft schwierig, da kriege ich oft dann nichts an und bin schon ein bisschen so in so einem Tunnel, dass ich mich halt darauf vorbereite.
2: Hab die Caro schon einmal hinter der Bühne gesehen in diesem Vorbereitungszeit und da ist dieses Einschwören mit der Band, da merkst du dann bei allen, okay, der Druck steigt.
1: Okay.
2: Das ist wirklich, also sie bereitet sich gut vor und ihr bereitet euch bitte auch für diesen heutigen Abend vor. Wir haben die letzten zwei Tickets für Caro Fuchs heute in der Landeshauptstadt. Bleibt doch einfach dran hier auf Antenne Steiermark. Die Tickets gibt es um 8:30 und schaut schon mal bei WhatsApp durch.

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1: 9 Minuten noch bis 7:30.

0: deutlich einstellig zum in die Arbeit fahren. 7 Grad in Graz, 6 in Zeltweg, 5 Mariazell und immer wieder ein bisschen Regen jetzt noch zum Start in den Tag. Hört aber auf, über den Tag dann Regen, nur in der nördlichen Obersteiermark, im Rest kommt immer wieder die Sonne raus. 12 bis 19 Grad maximal. Es ist 5 vor halb 7 Grad gewesen.
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2: Mit Michael Scheder. Auf den steirischen Bergen war heuer im Sommer ordentlich was los. Das bestätigt uns der Alpenverein. Der betreibt in der Steiermark über 50 Hütten und die waren heuer gut besucht. Österreichweit rechnet der Alpenverein mit gut 5% mehr Übernachtungen. Außerdem hat sich gezeigt, dass es immer mehr junge Menschen und Gäste aus dem Ausland in die Berge zieht. Wie auch im Tal war die Trockenheit für die Hütten stellenweise ein Problem. Wassersparen war angesagt. Die Graz 99ers verabschieden sich heute aus der Champions Hockey League. Zum Abschluss spielt unser Meister in Norwegen gegen Storhamar. Coach Dan Lacroix hofft, dass seine Mannschaft im letzten Spiel doch noch den ersten Sieg landen kann. Einfach wird das aber nicht. Immer noch fehlt den 99ers gefühlt die halbe Mannschaft wegen Verletzungen, Krankheit und Sperre.
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2: In Wien haben gestern Nachmittag die Studierenden und Uni-Mitarbeiter für ein höheres Uni-Budget demonstriert. Tausende waren bei der Demo mit dabei. Die Universitätenkonferenz fürchtet, dass wegen der geplanten Einsparungen im Budget den Unis rund 1 Milliarde Euro verloren geht. Konkrete Zahlen zum Uni-Budget soll es noch in diesem Monat geben, verspricht die Regierung.
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0: Um 6:35 mit Chrissy.
3: Schaut richtig gut aus laut Echtzeitmessung. Ja, da gibt's keine Verzögerungen, keine Staus noch. 0316 80 90 80. Ich wünsche euch gute Fahrt.
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0: Mittwochmorgen auf Antenne Steiermark bei den Muntermachern Chrissy Klug und Thomas Axmann. Hier ist eure Echtzeitmessung fürs schnell Geschirr, Geschirrspielerrahmen und auf in die Arbeit. 6:28 Uhr.

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Hot Stuff ist so richtig geiler Scheiß, oder? So richtig der letzte. Ist das Wetter heute leider nicht schön? Guten Morgen. Es ist gleich 19 Minuten vor 7.

0: Online, Antenne Steiermark, am Mittwoch in der Früh. Jetzt noch ein bisschen Regen zum in die Arbeit fahren. Über den Tag dann doch, es kommt die Sonne raus. Und ganz in der nördlichen Obersteiermark fallen danach ein paar Regentropfen. 12 bis 19 Grad maximal. Chrissy, Verkehrsupdate.
1: Liebe Grüße zu euch auf die A9, die Pyren. Ihr seid Richtung Norden unterwegs. Da gibt es schon dichten Verkehr zwischen Wunsche und dem Knoten Graz-West. Sind aber nur aktuell 5 Minuten Zeitverlust. Also das geht noch.
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2: Es ist 6.46 Uhr. Guten Morgen auf Antenne Steiermark. Rein in den Mittwoch. Es ist noch ein bisschen finster draußen, aber die Sonne kommt bald. Oder sagen wir so, es wird bald ein bisschen heller.
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0: 6.49 Uhr. Orgelgeschichte mit der Antenne Steiermarkerer Christoph aus Feldbach heute in der Früh da um die Ecke gekommen ist. Und wir vermuten, dass er mal durch sein gutes Bauchgefühl einen Betrugsversuch auf offener Straße verhindert hat. Es geht um eure Gutgläubigkeit, es geht um eure Hilfsbereitschaft. Und Antenne Steiermark Muntermacher-Reporter Leon Clair versucht das, was Christoph passiert ist, einfach mal bei euch.
1: Stell dir vor, du sitzt im Auto an der Kreuzung und ein Typ springt vor dein Auto und klopft so an die Scheibe. Sagt, er ist im Urlaub, hat jetzt schon so viel Geld ausgegeben, seine Karte ist gesperrt, er braucht ein Bargeld, weil er keinen Tank mehr hat. Wie reagierst du?
2: Fenster wieder zu machen.
3: Probieren anzuzeigen, ja, wieso er Kohle braucht und wieso er vor das Auto hupft überhaupt.
4: Ich muss sagen, man müsste schauen, wie man in der Situation reagiert. Weil jetzt kann ich natürlich sagen, nein, ich würde einfach ihm gar nichts geben oder so. Aber vielleicht kommt dann so das Gute von Menschen raus und man sagt, nein, man gibt ihm doch irgendwas. Aber nein, ich würde nichts geben, weil man nie weiß, was dann passiert.
5: Ist einmal im ersten Moment ein Schock, aber wenn er so in Not ist, würde ich ihm helfen.
1: Was wäre so ein Betrag, den du ihm geben würdest zur Freihand?
5: 30 Euro.
1: Angenommen, er fragt nach 50 Euro und du hast ihn nicht mit. Dann sagt er, ja, fahren wir zum nächsten Bankomaten, du hebst das Geld ab, gibst es ihm und er überweist es dir zurück. Würdest du das machen?
5: Nein, weil ich da kein Vertrauen hätte.
4: Nein. Sag immer, man soll das Gute in die Menschen sägen, aber in dem Fall, schwierig, schwierig. In der heutigen Zeit, besonders in diese Betrugsrichtungen, würde ich nicht machen.
6: Ja, wenn das mal zuerst überweist, dass es sich das mal überwiesen hat, vielleicht schon.
7: Ich weiß nicht, das kommt man anders machen und nicht gleich vor das Auto

0: Hupfen. Ja, da hätte ich schon ein bisschen einen Hintergedanken.
1: Ja, zu Recht Hintergedanken, weil der Betrugsversuch in Niederösterreich offensichtlich schon Schule gemacht hat und jetzt bei uns in der Steiermark versucht wird. Dass vor euch abgebremst wird, hupft raus und sagt, hat kein Geld mehr fürs Benzin oder für den Diesel, ob wir was haben. 0316 80 90 80, habt ihr von dieser Geschichte auch schon gehört? Aus dem Bekanntenkreis oder ist es euch selbst passiert? Erzählt mal gerne davon. In 9 Minuten ist es schon 7.

0: Wir Muntermacher begleiten euch in die Arbeit und ein paar Regentropfen kommen auch dazu. Schönen guten Morgen, es ist gleich 7:05. Der Regen wird dann bald verschwinden, es kommt dann die Sonne durch die Wolken teilweise durch. Am ehesten trocken wird dann der Tag im Süden der Steiermark verlaufen. In der nördlichen Obersteiermark werden immer wieder ein paar Regentropfen fallen. 12 bis 19 Grad maximal. 6.55 Uhr.
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2: Mit Michael Scheder. Bergsteigen und Wandern boomen weiterhin in der Steiermark. Die über 50 Hütten des Alpenvereins in unserem Bundesland waren im Sommer mehr als gut gebucht. 5% mehr Nächtigungen als im Vorjahr werden österreichweit erwartet. Und einige Hütten haben noch bis Anfang November geöffnet. Die große Herausforderung war die Trockenheit, sagt Caroline Scharfenstein vom Alpenverein.
3: Die Trockenheit hat sich auf die Wasserversorgung ausgewirkt, sodass eben auf vielen Hütten der Wasserverbrauch deutlich reduziert werden musste, um eben mit den vorhandenen Ressourcen umzugehen. Sei es, dass zum Beispiel Duschen gesperrt wurden, die Waschräume zeitlich eingeschränkt wurden und man einfach überall die Gäste aufgeklärt hat, dass eben mit dem Wasser sparsam umgegangen werden muss.
2: Gezeigt hat sich auch, dass es immer mehr junge Leute und internationale Gäste in die Berge zieht.
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2: In Wien haben gestern Nachmittag die Studentinnen und Studenten und die Uni-Mitarbeiter für ein höheres Uni-Budget demonstriert. Tausende waren bei der Demo mit dabei. Die Universitätenkonferenz fürchtet, dass wegen der geplanten Einsparungen im Budget den Unis rund 1 Milliarde Euro verloren geht. Konkrete Zahlen zum Budget soll es noch in diesem Monat geben, verspricht die Regierung. Papst Leo XIV. Ist gestern erfolgreich wegen eines bösartigen Lungentumors operiert worden. Die Ärzte haben ihm einen Teil der Lunge entfernt. Ob der Krebstumor schon gestreut hat, ist derzeit noch nicht bekannt. Der Pontifex wird sich jetzt eine Woche im Krankenhaus erholen. In Deutschland will die Regierung heute eine Zuckersteuer für Getränke beschließen. Sie soll voraussichtlich ab Juli kommenden Jahres gelten. Getränke mit einem Zuckergehalt ab 5 Gramm pro 100 Milliliter kosten dann 26 Cent pro Liter mehr. Ab 8 Gramm sind es 32 Cent. Hersteller, die weniger als 1 Million Liter gezuckerte Getränke im Jahr produzieren, müssen die Steuer nicht bezahlen.
0: Es ist 7:03.
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0: Klug bei der Akkunutzung, klug auch beim Verkehrsupdate. Hier ist Chrissi Klug.
5: Die A9 Pyrn-Autobahn ist mal wieder voll. Zwischen Wunschow und dem Knoten Graz-West braucht ihr Richtung Norden 6 Minuten länger. Und der Frühverkehr schlägt auch in Graz zur Punzigammer Straße durch die Baustelle und dann auch Liebenauer Tangente. Da dauert es auch so 5 bis 10 Minuten länger.
0: Also wenn ihr mit dem Auto unterwegs seid, bitte jetzt nicht die Rechnungen aus dem Handschuhfach rausfudeln und abfotografieren und uns schicken. Das machen wir dann vielleicht am Vormittag mit euch, weil die nächste Runde ist dann um 11. Jetzt hört sie mal zu und hört, wie das funktioniert. 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Ihr schickt sie uns online auf antenne.at. Um 7 rufen wir auf. Seid ihr aufgerufen, ruft ihr uns zurück und wir zahlen eure Rechnung. Wir machen das gleich.

0: Jetzt im Herbst um 7 Antenne Steiermark Muntermacher hören, zahlt sich im wahrsten Sinne des Wortes aus, denn Antenne Steiermark bezahlt eure Rechnungen, um euch einfach das Leben leichter zu machen. Schönen guten Morgen, es ist 7:03. Ihr schickt uns die Rechnungen online auf antenne.at oder mit der App am Handy, also mit unserer Antenne Steiermark App, und hört einfach um 7, ob der Zufallsgenerator euch trifft, und wenn ihr das mitbekommt und euch einfach zurückmeldet, kommt der Rechnungsbetrag zurück. 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Petra Fasching aus Törl, schönen guten Morgen. Ich hoffe, du hörst zu. Weißt du was? Meld dich doch bitte einfach in den nächsten 10 Minuten unter 0720 27 4 mal die 1. Das ist die Telefonnummer direkt ins Antenne Steiermark Muntermacher Studio. Und wenn wir das hinkriegen, dann bezahlen wir gerne deine, was ist denn das, eine Friseurrechnung. Petra Fasching aus Törl. 0720 27 4 mal die 1. Ich hoffe, wir hören uns gleich.
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1: Fühlt sich an wie eine kalte Dusche. Christina Stürmer auf Antenne Steiermark. Fühlt sich an wie eine warme Decke, die man nur drüber ziehen kann. Ist Kellan Scott mit Whitney Houston. 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

0: Es ist 6:11 Antenne Steiermark hier am Mittwoch. Guten Morgen, wer ist dran?
1: Hallo Andreas, ich sage grüß euch. Geschichte feig verfolgt auch da einer, der jetzt aufgehalten hat, ein Auto für Geld abkassieren, gell?
0: Ja.
1: Für Tanken. Wie ist das Gleiche passiert? Das war in Unterbremstetten bei der Autobahn und Fahrt, wenn du zu Graz kommst. Ist vor mir einer rausgefahren, das war ein polnisches Kennzeichen, alter VW Passat, fuchtelt da so hin und her, hupft draußen.
2: Aha.
1: Ich bin denkt, da ist was los. Bin ich kurz stehen geblieben danach, komm mal zu, zur Seitenscheibe, lass ich runter. Das war schon im Sommer, war es relativ warm, gell.
0: Mhm.
1: Und fang an zu reden und sagt, du, ich habe ein Problem, ich brauche Geld zum Tanken, ich habe zwei kleine Kinder im Auto und bin gerade auf Urlaubsreise und ich komme nicht weiter und hin und her, gell. Ja, das ist nicht geil Spanisch vorgekommen, dann habe ich die Seitenscheibe aufgelassen und bin einfach weitergefahren dann.
0: Andreas, danke, dass du deine Geschichte erzählt hast. Danke vielmals.
1: Bitte gern.
0: Und Martin hat sich auch gerade gemeldet bei uns. Dem ist die Geschichte mit Spritpreisgeldbetteln auch passiert. Was da in diesem Gespräch passiert ist, ist eigentlich unglaublich. Er erzählt euch die Geschichte in einer Viertelstunde um 7:45 hier bei uns munter machen auf Antenne Steiermark. Gute Fahrt jetzt in die Firma. Grüß dich, wie schaut's auf den Straßen aus?
2: Die Baustelle in der Grazer Puntigamer Straße hat euch schon viele Nerven und viel Zeit gekostet. Auch jetzt sind es circa 10 Minuten mehr im Frühverkehr. Aber hey, wir haben es bald geschafft. Stand jetzt ist die Baustelle mit Ende Oktober vorbei. 16 Tage noch durchhalten. Und auf der A9 ist keine Baustelle schuld, sondern zu viel Verkehr auf scheinbar zu wenig Spuren. Richtung Linz dauert es ab Wunschus 7 Minuten länger.
0: Bisschen Regen zum Start und auf dem Weg in die Arbeit. Es wird dann trockener und ein bisschen sonniger, 12 bis 19 Grad.
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2: Liebe Petra Fasching, liebe Grüße zu dir nach Törl. Wir hätten total gern deine Friseurrechnung bezahlen, die du uns auf Antenne.at geschickt hast. Wir machen das gern, wenn du dich innerhalb der nächsten 3 Minuten noch meldest. Unter 0720 27 4 mal die 1. Taylor Swift, noch Zeit für Petra Fasching aus Törl. Antenne Steiermark bezahlt deine Rechnung. Es ist 17 nach 7.

0: Guten Morgen am Tennis Steiermark hier. In 9 Minuten ist es 7:30. 0720 27 4 mal die 1. Bitte seid dran.
1: Fasching Petra, ich glaube, ich bin jetzt

0: erzogen worden.
1: Petra, guten Morgen. Das war aber der letzte Abdrücker jetzt.
0: Ja, ich bin selber in Stress.
1: Kein Problem, Petra. Mit diesem Anruf bezahlt die Antenne Steiermark deine Rechnung. Die 87 Euro vom Friseur kommen retour. Herzlichen Glückwunsch.
0: Ja, super. Vielen lieben Dank. Das freut mich.
1: Sehr gern. Du, Petra, die Rechnung, die schaut ein bisschen zerknittert aus. Wo waren die schon vorher?
0: Im Müll. Ich habe die gestern, glaube ich, 10 auf Nacht rausgekramt, gesucht.
1: Ah, alles richtig gemacht.
0: Weil man denkt, die könnte ja noch eine.
1: Ja, natürlich. Die geht nur eine und eure Rechnungen zahlen wir auch. Dreimal täglich um 7 und 11 und um 16 Uhr. Schickt sie uns doch einfach abfotografieren auf Antenne.at oder mit der Antenne Steiermark App am Handy. 8 Minuten noch bis 7:30.

0: Ein paar Regentropfen werden euch noch begleiten, auf dem Weg in die Firma oder in die ersten Stunden dieses Tages für euch. Hört aber bald auf und dann kommt ein bisschen die Sonne raus durch die Wolken. 12 bis 19 Grad maximal von Nord nach Süd am Thermometer. Am Nachmittag ein bisschen Regen in der nördlichen Obersteiermark, am trockensten im Süden.
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0: 7:45 ist es.
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3: Mit Michael Schäder. Bergsteigen und Wandern boomen in der Steiermark. Die über 50 Hütten des Alpenvereins in unserem Bundesland waren im Sommer mehr als gut gebucht. 5% mehr Nächtigungen als im Vorjahr werden erwartet. Es hat sich auch

0: gezeigt, dass es immer mehr junge Menschen und Gäste aus dem Ausland in die Berge zieht. Einige Hütten haben noch bis Anfang November geöffnet. Die größte Herausforderung heuer im Sommer war die Trockenheit. Der nächste tödliche Motorradunfall auf den steirischen Straßen, gestern in Judenburg. Ein 68-jähriger Biker ist auf die Gegenfahrbahn geraten und frontal gegen ein Auto geprallt. Er ist durch die Wucht des Aufpralls weggeschleudert worden. Der Notarzt hat ihm nicht mehr helfen können. Er ist noch an der Unfallstelle verstorben.
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0: Der in der Innsbrucker Justizanstalt in Untersuchungshaft sitzende Signa-Gründer René Benko will in den elektronisch überwachten Hausarrest kommen bzw. eine Fußfessel erhalten. Der Verteidiger des Tirolers hat einen entsprechenden Antrag gestellt. Ob der angenommen wird, entscheidet am Nachmittag das Landesgericht Innsbruck.
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2: Es ist 7:35. Grüße.
3: Laut Echtzeitmessung aktuell 9 Minuten mehr im Frühverkehr auf der A9 Pyrenautobahn Richtung Linz ab Wildon. 6 Minuten sind es auf der B67 im Bereich Graz-Thalerhof-Stadt einwärts. 0316 80 90 80. Ruft gern an für weitere Infos. Dankeschön und gute Fahrt.
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0: Antenne Steiermark am Mittwoch, 7.33 Uhr. Guten Morgen. Christoph Wagner aus Feldbach hat die Geschichte heute Morgen als erstes erzählt. Bei ihm vorletzte Woche, er unterwegs nach Gleisdorf, hupft dann auf die Straße, bettelt ihn ums Geld fürs Tanken an.
1: Ich habe kein gutes Gefühl dabei gehabt, darum bin ich dann auch abgerissen.
0: Und diese Geschichte macht offensichtlich Schule. 0316 80 90 80.
2: Ja, guten Morgen, der Martin ist dran.
0: Servus Martin.
2: Ich habe das gerade gehört mit der Betrugsgeschichte da, mit dem Tank. Und mir ist das gestern passiert, ja. Autobahnabfahrt überbracht, hat es halt auch so gewackelt, er muss tanken und er hat kein Geld mehr. Ich habe eigentlich eh gewusst, okay, die Kohle, die kriegst du sicher nicht mehr, gell. Mhm. Also gewusst, weißt du was, fahren wir zur Tankstelle da oben im Lagerhaus. Dann kann der Auto, ich zahle das, ne? Also, das brauchst du nicht, der braucht das Geld. Ich sage, Alter, du brauchst keinen Sprit. Du brauchst Sprit, naja, brauchst das Geld. Ich sage, du kriegst den Arschleck.
0: Wahnsinn!
2: Ja, also ich kann euch sagen, so ein blauer Passat mit rumänischer kann ich sagen.
0: Martin, das weiß ich nicht. Danke fürs Geschichte erzählen. Schönen Tag, alles Liebe.
2: Danke.
3: Danke,
0: ciao. Baba, wie, und jetzt stellst du vor, es passiert da wirklich und du bleibst ohne Sprit liegen und bist wirklich darauf angewiesen, dass dir jemand hilft. Und dann gibt es aber auf der anderen Seite die Geschichte, dass Leute das schamlos ausnutzen und einfach nur dich abzocken wollen. Boah, ist das fies? Boah, ist das schwierig? Boah, ist das gemein? 0316 80 90 80, euch auch schon passiert? Und was sagt ihr zu dieser Situation?

0: gleich 7:38. Bereit für einen richtig coolen Hit.
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0: Und hier ist der Mann, der immer seinen Namen sagen muss. Oder in dem Fall sagen lässt. Jason Derulo, sein Markenzeichen. Auch in Talk Dirty to Me.

0: 7:40 Uhr. Schönen guten Morgen, Antenne Steiermark hier. Wir beginnen gleich mit dem Verkehrsupdate und Chrissy.
1: Eine Straßencheckerin meldet sich von der Südautobahn. Guten Morgen.
2: Guten Morgen, da ist die Sandra.
1: Hi.
2: Und zwar, ich wollte euch melden, eine Panne auf der A2 in Fahrtrichtung Graz zwischen den Ausfahrten Gleisdorf Süd und West. Da steht ein defekter LKW auf der rechten Fahrspur und ragt eben rein und deswegen ist da permanent Stop and Go.
1: Ah, okay, danke schön, Sandra, da wird sich gleich der Stau aufbauen. Stau gibt es auch auf der A9 Richtung Linz ab Wildon, auf der B54 zwischen Groß-Pesendorf und Gleisdorf und in Feldkirchen vor Graz-Thalerhof stadteinwärts. Gute Fahrt.
0: Viel Sonne, ja.

0: Ein bisschen durch die Wolken durch heute im Laufe des Tages. Etwas Regen, immer wieder in der nördlichen Obersteiermark, 12 bis 19 Grad maximal.
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4: So, ist die Sonne schon langsam ein bisschen bei euch da? Ich drücke euch die Daumen, dass es bald soweit sein wird, wenn der Nebel weg ist. Dann 12 bis 19 Grad heute maximal. In der nördlichen Obersteiermark wird es mit dem Regentropfen eher so bleiben. Im Süden wird es eher trocken bleiben. Es ist 5 vor 8.
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5: Mit Michael Schäder. Der Alpenverein zieht für den Sommer eine positive Bilanz. Wandern und Bergsteigen ist in der Steiermark nach wie vor sehr beliebt. Die über 50 steirischen Hütten waren mehr als gut besucht. Die Gäste werden immer internationaler, heißt es durch die Bank von den Hüttenwirten, sagt Caroline Scharfenstein vom österreichischen Alpenverein.
6: Wir haben einerseits Gäste aus den Nachbarländern, aber auch aus dem ferneren Ausland, wie zum Beispiel auch aus den USA. Eben auch gerade viele schließen sich eben auch, ich sag mal so, geführten Touren an oder nutzen eben so Planungstools, um eben eine Hüttentour zu planen. Und gleichzeitig werden die Gäste natürlich auch immer jünger. Eben Hüttenwandern gerade boomt auch bei den jungen Gästen. Und das zeigt sich eben auf den Hütten in der Gästeschicht.
5: Große Herausforderung in diesem Sommer war die Trockenheit. Das Wasser ist in einigen Hütten knapp geworden. Duschen war nur mehr eingeschränkt möglich. Auch die Gäste wurden gebeten, Wasser zu sparen.
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5: Papst Leo XIV. Hat Lungenkrebs. Das Kirchenoberhaupt ist gestern erfolgreich operiert worden. Die Ärzte haben ihm wegen eines bösartigen Tumors den unteren Lappen der rechten Lunge entfernt. Wie es mit der Therapie weitergeht, ist jetzt noch offen. Der Papst bleibt eine Woche im Krankenhaus und erholt sich von der OP. Genesungswünsche aus Österreich kommen unter anderem von Bundespräsident Alexander Van der Bellen. Die Wehrdienstreform, die die Regierung in Begutachtung geschickt hat, wird bis 2031 rund 1 Milliarde Euro Mehrkosten verursachen. Den größten Brocken machen

0: da die Verlängerung und Intensivierung der Wehrdienstausbildung und eine stärkere Einbindung der Miliz aus. Vergleichsweise gering sind die Mehrkosten für die Verlängerung des Zivildienstes. Unser Frauenfußball-Nationalteam ist der WM 2027 in Brasilien wieder einen Schritt näher gekommen. Die Truppe von Teamchef Lars Söndergaard hat gestern das Erstrunden-Playoff-Rückspiel gegen den Kosovo 4:0 gewonnen und sich gesamt mit 6:1 durchgesetzt. In der zweiten Runde wartet Anfang Dezember die Schweiz.
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2: Um 7:53, Chrissy.
3: Eine Straßencheckerin meldet sich. Hallo?
4: Hallo, da ist die Laura. Und zwar wollte ich durchgeben, auf der A9 Bühlautobahn in Richtung Linz liegt kurz vor der Autobahnabfahrt Seiersberg auf der mittleren Spur liegen Teile.
3: Ui, danke schön fürs Anrufen. Und da gibt es noch ein Problem auf der A2 Südautobahn Richtung Klagenfurt zwischen den Ausfahrten Gleisdorf Süd und Gleisdorf West steht ein defekter LKW auf der rechten Spur. Alle Staus, alle Blitzer direkt an uns, bitteschön 0316 80 90 80.
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6: Je mehr Geschichten heute früh von euch kommen, desto mehr Details bekommt das Thema. Worum geht's? Der Christoph aus Feldbach hat damit angefangen, vor eineinhalb Wochen hupft vor ihm einer auf die Straße, wache ich ihn runter, ja, er braucht Geld, weil ihm ist der Sprit ausgegangen. Betrugsmasche übrigens. Und jetzt kommen Anrufe von euch rein. Wie oft das passiert, das ist ja nicht normal, bitte, Wolfgang.
7: Ich helfe gerne, aber ohne Geld. Das geht jetzt dann weiter, weil ich habe einen Bekannten bei der Polizei und der hat mir das erzählt. Dann greifst du Geldtasche und dann kann da passieren, dass der dann gleich weg ist.
6: Sprit, Preis, Geld, betteln. Auf der Autobahn, auf der Abfahrt, auf der Bundesstraße. Wo ist es euch passiert? Was habt ihr gehört? Was da schon passiert ist? 0316 80 90 80.

0: 8:04 Antenne Steiermark am Mittwoch. Unsere Telefonnummer ist die 0316 80 90 80.
1: Guten Morgen, Silke. Diese Betrugsgeschichte, was ich gerade gehört habe bei euch, das ist mir auch passiert vor 2 Monaten. Mit Auto anhalten, bitte um Geld, ich muss danken.
0: Du, Silke, wo ist das passiert?
1: Genau an der Grenze, Kärnten, Steiermark.
0: Ja, und was hast du gemacht?
1: Das war ein junger Mann, ein Kind war im Auto, also ein Teenager. Ich habe ihm dann 20 Euro gegeben und habe gesagt, du, da vorne ist ja eine Tankstelle. Und ja, und dann bin ich weitergefahren. Es war ein deutsches Kennzeichen. Und ja, ich habe ihm tatsächlich 20 Euro gegeben, ja.
0: Okay, hast du auch nichts dabei gedacht? Ist ja, mein Gott, also...
1: Ich habe mir nicht dabei gedacht, nein.
0: Es ist ja wirklich gemein, weil jetzt nutzen Betrüger das aus und auf der anderen Seite, das kann da ja wirklich passieren.
1: So ist es, das dachte ich mir auch. Und vor allem hat der ein Kind im Auto, hat gesagt, ja, das ist der kleine Bruder. Er ist auf dem Weg noch, keine Ahnung, ich weiß es nicht mehr. Und ja, habe ihm 20 Euro gegeben und ja, dann bin ich weitergefahren.
0: Okay, also die Masche stinkt halt verdammt nach Betrug, aber mein Gott, 20 Euro, ja. Okay, wenn es geht, dann
1: so
0: geht's.
1: Genau.
0: Silke, danke, dass du die Geschichte erzählt hast. Liebe Grüße.
1: Danke, tschüss.
0: Papa, geht's noch Ärger? Ja, es geht noch Ärger. In 20 Minuten hier.

0: Es ist gleich 10 Minuten nach 8. Wunderschöner Start in den Mittwoch. Antenne Steiermark hier. Chrissy weiß, wie es auf den Straßen ausschaut.
1: Wir starten mal auf der A2 Südautobahn Richtung Klagenfurt. Bitte aufpassen, zwischen den Ausfahrten Gleisdorf Süd und Gleisdorf West steht ein defekter LKW. Es gibt hier Stau. Dann wechseln wir auf die A9 Lipören Richtung Linz. Kurz vor Seiersberg liegen Teile auf der Fahrbahn. Alle Staus, alle Blitzer, egal was ihr habt, ruft uns an 0316 80 90 80.
0: Bisschen Regen noch in der nördlichen Obersteiermark, bisschen Sonne schon im Süden, 12 bis 19 Grad maximal. Das nächste Update gibt's in 15 Minuten und dann auch Tickets für das Caro Fuchs Konzert heute im Orpheum in Graz. Ausverkauft.

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8.18 Uhr. Guten Morgen am Mittwoch auf Antenne Steiermark. 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

0: In der nördlichen Obersteiermark ein paar Regentropfen, im Süden kommt schon deutlich die Sonne durch. Schönen guten Morgen am Mittwoch um 8.25 Uhr. So wird es auch bleiben heute den ganzen Tag bei 12 bis 19 Grad.
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2: Mit Michael Schäder. Auf den steirischen Bergen war heuer im Sommer mächtig was los. Das bestätigt der Alpenverein. Der betreibt in der Steiermark über 50 Hütten und die waren heuer gut besucht. Österreichweit rechnet der Alpenverein mit rund 5% mehr Übernachtungen. Außerdem hat sich gezeigt, dass es immer mehr junge Menschen und Gäste aus dem Ausland in die Berge zieht. Wie auch im Tal war die Trockenheit für die Hütten stellenweise ein Problem. Wassersparen war da angesagt. Die Polizei hat gestern eine Schwerpunktaktion auf der B317 gemacht. Rausgekommen sind in wenigen Stunden an die 100 Anzeigen, darunter schwerwiegende technische Mängel wie undichte Bremsleitungen. 10 Autofahrer haben an Ort und Stelle die Kennzeichen abgegeben. Außerdem sind der Polizei über 300 Raser ins Netz gegangen.
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2: Die österreichischen Unirektoren schlagen vor, die Lateinpflicht für sämtliche Lehramtsfächer mit Ausnahme von Latein, aber auch für Jus oder das Medizinstudium abzuschaffen. Für Fachrichtungen wie Philosophie, Geschichte, Kunstgeschichte und katholische Theologie soll Latein aber Voraussetzung bleiben. Laut der Universitätenkonferenz weisen immer mehr Studierende ihre Lateinkenntnisse erst kurz vor Ende des Studiums nach. Daraus schließen die Direktoren, dass man den Stoff auch ohne Latein schaffen kann.
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0: Gleich 8:45. Chrissy.
3: A2 Südautobahn Richtung Klagenfurt zwischen Gleisdorf Süd und Gleisdorf West. Im Baustellenbereich blockiert ein defektes Fahrzeug den rechten Fahrstreifen. Es gibt hier Stau.

0: Und wir schauen auf die A9 Richtung Linz. Stockender Verkehr auch hier zwischen Wunsch und dem Knoten Graz West. Zeitverlust 7 Minuten im Frühverkehr.
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3: 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Ihr könnt Tickets für das heute ausverkaufte Caro Fuchs Konzert im Orpheum in Graz gewinnen. Was müsst ihr machen? Ja, gar nichts. Keine Reels hochladen, überhaupt nichts. Einfach nur zum Handy greifen und anrufen. 0720 27 4x1. Die Telefonnummer zu uns ins Antenne Steiermark Muntermacher Studio. Wir haben die letzten zwei Tickets für euch für das ausverkaufte Caro Fuchs Konzert heute Abend im Dörfer in Graz.

0: 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Es ist 8:30.
1: Hallo, guten Morgen, das ist die Sabrina. Ich habe gerade vorhin die Story gehört von dieser ganzen Bettelei auf der Straße und habe mir gedacht, ich teile auch meine mit euch, wenn ihr möchtet.
0: Ja, unbedingt bitte.
1: Ich bin aus dem Bezirk Weiz und mir ist es tatsächlich schon vor 2 Jahren passiert. Ich bin mit dem Auto allein unterwegs gewesen und dann ist am Straßenrand eine Familie gestanden mit so einem weißen Kleinbus, rumänisches Kennzeichen. Und der Vater hat so offensichtlich gewachelt, so nach Hilfe. Und ich habe dann gedacht, ja passt, ich bleib stehen, frag, was sie brauchen. Mhm. Habe ein bisschen so die Seitenscheibe runter, dann so Selbstschutz halt. Mhm. Und habe halt dann gefragt, was sie brauchen. Und hat gesagt, ja, er braucht ein Geld für einen Sprit, weil er muss nach Rumänien mit seiner Familie. Ich meine, das macht mich noch immer nervös, weil die Situation war einfach echt, ich habe mich sehr bedrängt dann gefühlt. Weil ich habe dann gesagt, ich fahre zur Tankstelle und bringe sie ein bisschen Sprit.
0: Ja.
1: Dann hat er gesagt, nein, braucht es Geld. Und ich habe ihm dann eben 20 Euro gegeben, weil ich gesehen habe, er hat eine Familie dabei. Und dann plötzlich war das nicht genug. Er hat dann sein Kind und seine Frau nach vorn geschickt und das Kind hat plötzlich richtig zum Schreien und zum Rennen angefangen.
0: Super.
1: Und dann hat mir das so leid dann. Und dann habe ich halt irgendwie so gesehen, okay, passt, ich hätte dann 50er und ich weiß, es war super ungut, aber ich habe ihm dann halt den 50er halt irgendwie so aussah und dann hat er gesagt, ja, ich will ihm den auch noch geben. Dann habe ich ihm den 50er hingegeben und gesagt, ich soll mir meinen 20er geben. Und er hat gesagt, nein, ich halt beides. Und dann habe ich gesagt, ja passt, dann kurz, habe die Scheine zugemacht, bin gefahren, ich bin mich so bedrängt vorgekommen. Und das hat mich ganz, ganz lang beschäftigt, das Thema, weil ich eigentlich nur jemandem helfen wollte und der mich eigentlich ausgenutzt hat in der Situation. Und jetzt bin ich mir natürlich unsicher fürs nächste Mal, wann ich mal wieder stehen bleiben könnte, um eben zum Beispiel Erste Hilfe oder so zu leisten. Das ist wirklich ungut.
0: Na, Sabrina, und genau das ist die Geschichte. Ich bin so heiß. Die machen uns unser Zivilcourage und unsere Hilfsbereitschaft kaputt durch so einen Scheiß. Da kannst du es gar nicht anders sagen, oder?
2: Vor allem ist es so gemein, wenn sie dann die Kinder mit einbeziehen, gell? Und so auf diese emotionale Ebene spielen und ja, es ist einfach frech und ungut und gemein.
0: Mir fällt nichts ein. Mhm. Echt, schreibt's Briefe, schickt's WhatsApp.
2: Ja, verschickt's die blöden Links.
0: Aber sowas nicht, das ist so gemein, echt, das ist echt das Allerletzte. Das ist echt das Allerletzte.
2: Ist es.
0: Wenn ihr Geschichten zu dieser Betrugsmasche habt, erzählt sie sehr gerne heute noch. Also wir haben schon so viele auf Sendung gehabt und für eure haben wir locker noch Platz. 0316 80 90 80. Die Telefonnummer zu uns Antenne Steiermark munter machen. Es ist 8:05.

0: Antenne Steiermark, Montag hier, hallo.
1: Ja, guten Morgen, die Beatrice spricht, hallo.
0: Hallo Beatrice, servus.
1: Ich habe jetzt angerufen wegen dem Gewinnspiel.
0: Tickets für Caro Fuchs, ausverkauft, heute Orpheum Graz.
1: Genau.
0: Tickets gehören dir, herzlichen Glückwunsch.
1: Ja, super, vielen Dank, cool. Ja,
0: danke, dass du Antenne Steiermark hörst.
1: Ja, voll cool, ich höre immer Antenne Steiermark.
0: Oh, danke dafür. Hier ist Antenne Steiermark um 19 Minuten vor 9 mit dem Wetter- und Verkehrsupdate. Chrissy beginnt.
2: Da gibt es noch immer das Problem auf der A2 Südautobahn Richtung Klagenfurt. Stau zwischen Sinnabelkirchen und Gleisdorf West nach einer LKW-Panne. Ihr braucht da ja so 15 bis 20 Minuten länger leider noch. 0316 80 90 80.
0: Sonne, Wolken in the mix. Und in der nördlichen Obersteiermark ein paar Regentropfen. 12 bis 19 maximal.

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0: Autobahnsperre im Antenne Steiermark Verkehrsupdate um gleich 8.47 Uhr. Grüß dich.
1: Auf der Süd geht jetzt nichts mehr. Kurze Totalsperre auf der A2 bei Gleisdorf Süd, weil der Abschleppdienst sonst nicht hinkommt und den defekten LKW nicht mitnehmen kann. Entweder abwarten oder großräumig ausweichen, soll so um die 20 Minuten dauern.
0: Gute Fahrt und alles Gute.

0: 10 Minuten nach, dann ist es 9.
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3: Und immer wenn er auf Sendung ist, dann muss ich so reden. Ich kann nicht das. Helga Grönemeyer.
4: Du machst es gut.
3: Ja, macht's besser. Was soll das?

0: Auf geht's Richtung Vormittag an diesem Mittwoch mit Antenne Steiermark. Ein paar Wolken, ein paar Sonnenstrahlen und ganz in der nördlichen Obersteiermark ganz oben ein paar Regentropfen. 12 bis 19 Grad heute maximal.
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0: 8.55 Uhr, 5 vor 9.
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3: Mit Michael Schäder. Bergsteigen und Wandern boomen weiterhin in der Steiermark. Die über 50 Hütten des Alpenvereins in unserem Bundesland waren im Sommer mehr als gut gebucht. 5% mehr Nächtigungen als im Vorjahr werden österreichweit erwartet. Und einige Hütten haben noch bis Anfang November geöffnet. Die große Herausforderung war die Trockenheit, sagt Caroline Scharfenstein vom Alpenverein.
4: Die Trockenheit hat sich auf die Wasserversorgung ausgewirkt, sodass eben auf vielen Hütten der Wasserverbrauch deutlich reduziert werden musste, um eben mit den vorhandenen Ressourcen umzugehen. Sei es, dass zum Beispiel Duschen gesperrt wurden, die Waschräume zeitlich eingeschränkt wurden und man einfach überall die Gäste aufgeklärt hat, dass eben mit dem Wasser sparsam umgegangen werden muss.
3: Gezeigt hat sich auch, dass es immer mehr junge Leute und internationale Gäste in die Berge zieht.
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3: Die Rektoren der österreichischen Unis wollen die Lateinpflicht für viele Studien abschaffen. Die Universitätenkonferenz schlägt vor, die Lateinpflicht für sämtliche Lehramtsfächer mit Ausnahme von Latein, aber auch für Jus oder Medizin abzuschaffen. Für Fachrichtungen wie Philosophie, Geschichte, Kunstgeschichte und katholische Theologie soll Latein aber Voraussetzung bleiben. Laut der Unico weisen immer mehr Studierende ihre Lateinkenntnisse erst kurz vor Ende des Studiums nach. Daraus lässt sich ableiten, dass der Stoff auch ohne formale Lateinprüfung beherrschbar sei. Der ukrainische Präsident Zelensky

0: Zelensky ist heute zu Besuch in Großbritannien bei Premier Burnham. Beim Treffen geht es unter anderem um eine schnelle Lieferung wichtiger Luftabwehrraketen. Zelensky will sich da aber auch Rückendeckung in den neuen Streitigkeiten mit US-Präsident Trump holen. Trump hatte Zelenskys Ablösung gefordert, nachdem der den Dieseldeal der USA mit Russland kritisiert hat. Bis morgen können sich Europäerinnen und Europäer, die 2008 geboren worden sind, noch für gratis Zugtickets quer durch Europa bewerben. Die EU-Kommission verlost Travelpässe, man muss dafür online ein Quiz beantworten. Neben dem Zugticket gibt es auch die Discover EU Jugendkarte mit Ermäßigungen für Hotels, Essen und Aktivitäten in 36 Ländern.
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2: Es ist 3:09. Grüße.
3: Da gibt es noch immer die Totalsperre auf der A2 Südautobahn. Und zwar zwischen Sinnabelkirchen und Gleisdorf West. Grund ist eine LKW-Panne. Der muss jetzt abgeschleppt werden. Das dauert ein bisschen. 20 Minuten Stau haben wir aktuell. Entweder großräumig ausweichen. Ja, oder sonst hilft es eh nichts. Müsst ihr abwarten. 0316 80 90 80. Gute und sichere Fahrt.
2: Coldplay, A Sky Full of Stars. Der Ray Garvey mit Take This Heart. All Saints mit Pure Shores. Und der Chris. Mr. Sundry, good old days für den Start in den

0: Antenne Steiermark hier am Mittwochvormittag. 9 und 11 Minuten. Chrissy, Verkehrsupdate.
1: Die guten Nachrichten von der A2 Südautobahn Richtung Klagenfurt. Die Totalsperre bei Gleisdorf Süd ist aufgehoben. Defekte LKW ist weg, aber der Rückstau ist fies. Ihr verliert 45 Minuten aktuell. Und ein defektes Fahrzeug haben wir auch auf der B66 Richtung Ilz. Das ragt bei Regersburg in

0: Die Fahrbahn bitte aufpassen.
1: Und gute Fahrt.
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0: Einen schönen Vormittag am Mittwoch. Leichter Regen für diesen Mittwochvormittag in der Steiermark. Dann schaut wieder die Sonne vorbei. 12 bis 19 Grad maximal. Es ist 9.25 Uhr.
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2: Mit Michael Schäder. Im Murtal ist gestern der nächste tödliche Bikerunfall passiert. Ein 68-jähriger Motorradfahrer ist in Judenburg auf die Gegenfahrbahn geraten und gegen ein entgegenkommendes Auto gekracht. Er ist durch die Wucht des Aufpralls weggeschleudert worden und auf der Straße liegen geblieben. Der Notarzt war kurz darauf da, hat ihm aber nicht mehr helfen können. Der Mann ist noch an der Unfallstelle gestorben. Die Graz 99ers verabschieden sich heute aus der Champions Hockey League. Zum Abschluss spielt unser Meister in Norwegen gegen Storhamar. Coach Dan Lacroix hofft, dass seine Mannschaft im letzten Spiel doch noch den ersten Sieg landen kann. Einfach wird das aber nicht. Immer noch fehlt den 99ers gefühlt die halbe Mannschaft wegen Verletzungen, Krankheit und Sperre.
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2: Häftlinge sollen künftig leichter in ihre Herkunftsländer abgeschoben werden können, wenn sie die Hälfte ihrer Strafe hier verbüßt haben. Das will heute der Nationalrat beschließen. Bisher konnten die Häftlinge dagegen Einspruch erheben. Schwere Gewalt- und Sexualstraftäter sind von der neuen Regelung ausgeschlossen. Ebenso jene, die wegen Terrorismusdelikten einsitzen. Das soll dabei helfen, die überfüllten Gefängnisse und das Personal zu entlasten.
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0: Es ist 9.26 Uhr, in 4 Minuten halb 10. Chrissy.
3: A2 Südautobahn Richtung Klagenfurt, da gibt es Stau zwischen Ilz-Fürstenfeld und Gleisdorf Süd. Zeitverlust aktuell 42 Minuten, Schuld ist da eine Panne. B66 Gleichenberger Straße Richtung Ilz, das defekte Fahrzeug bei Regersburg ist weg. Gute Nachrichten. Und geblitzt wird auf der S36 Murtal-Schnellstraße Richtung Klagenfurt bei Zeltweg West im Baustellenbereich. 0316 80 90 80. Gute und sichere Fahrt.
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0: Hier sind die Antenne Steiermark Montermacher, Chrissy Klug und Thomas Axmann, 9.33 Uhr, Mittwochvormittag. Wahnsinn, was da für Geschichten von euch gekommen sind heute, nachdem Christoph mit uns telefoniert hat, ganz in der Früh, dass er vor eineinhalb Wochen, und er wollte es einfach allen erzählen und alle warnen, einem Spritgeldbetrüger nicht auf den Leim gegangen ist, sondern quasi aufgehalten worden ist. Der ist auf die Straße gesprungen, hat gewackelt, bitte, ich brauche Geld, mir ist Benzin ausgegangen. Christoph hat sich herauskomplimentiert und dann sind Geschichten von euch gekommen, wie von der Silke zum Beispiel.
1: Das ist mir auch passiert vor zwei Monaten, genau an der Grenze Kärnten-Steiermark. Das war ein junger Mann, ein Kind war im Auto. Ich habe ihm dann 20 Euro gegeben und habe gesagt, du, da vorne ist ja eine Tankstelle.
0: Martin.
2: Wir sind seit gestern passiert, ja. Autobahnabfahrt überbracht. Weißt du was? Fahren wir zur Tankstelle, da oben Lagerhaus, tankhalte Auto, ich zahle das, ne? Also, das braucht er nicht, er braucht das Geld.
0: Ja, klar. Und dann noch Sabrina aus Weiz.
3: Ich habe ihm 20 Euro gegeben, dann plötzlich war das nicht genug. Dann habe ich ihm den 50er hingegeben und gesagt, ich soll mir meinen 20er geben und er hat gesagt, naja, ich halt beides, ich bin mich so betrinkt vorgekommen. Und jetzt bin ich mir natürlich unsicher fürs nächste Mal, wann ich mal wieder stehen bleiben könnte, um eben zum Beispiel Erste Hilfe oder so zu leisten. Das ist wirklich ungut.
0: Verstehen wir total.
4: Genau das ist es, oder? Du bist ja dann einfach unsicher und bleibst vielleicht nicht stehen, obwohl derjenige wirklich Hilfe braucht.
0: Du willst nur nett sein, willst jemandem helfen und dann durch diese Geschichten, sehr, sehr schade. Vielen, vielen Dank für eure Geschichten dazu und org, wie oft das passiert.
4: So dreist.
0: Wir drücken euch die Daumen, dass es heute nicht passiert.

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0: Schönen Mittwoch. Im Süden der Steiermark wird es ab dem Vormittag sonniger. Vom Ausseerland bis nach Mariazell, da halten sich die Wolken besonders lange. Da bleibt es auch eher kühl mit maximal 12 Grad. Weiter südlich gehen sich knappe 19 Grad aus. Morgen dann auch wieder Frühnebel, danach lockert es auf und maximal 19 Grad. Ein paar Sonnenstunden gehen sich aus. Es ist 5 Minuten vor 10.
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2: Mit Michael Schäder. Die Polizei hat gestern eine Schwerpunktaktion auf der B317 gemacht und da hat es viel zu beanstanden gegeben. Rausgekommen sind in wenigen Stunden an die 100 Anzeigen, darunter schwerwiegende technische Mängel wie undichte Bremsleitungen. 10 Autofahrer haben die Kennzeichen an Ort und Stelle abgeben müssen. Außerdem hat die Polizei über 300 Raser geblitzt.
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2: Die heutige Nationalratssitzung läuft. Eines der großen Themen ist, dass es in Zukunft leichter werden soll, ausländische Straftäter in ihre Heimatländer zu überstellen. Konkret ist vorgesehen, dass sie auch gegen ihren Willen abgeschoben werden können, wenn sie die Hälfte ihrer Zeit in Haft abgesessen haben. Die vorzeitige Abschiebung nach der Hälfte der abgesessenen Haft soll aber nicht für Gewalt- oder Sexualverbrecher oder Terroristen gelten.
3: Signa-Gründer René Benko bekommt eine Fußfessel. Das Landesgericht Innsbruck ist somit dem Wunsch des gefallenen Immobilien-Tycoons nachgekommen. Benko wechselt aus der U-Haft in den elektronisch überwachten Hausarrest. Die Wirtschafts- und Korruptionsstaatsanwaltschaft war da dagegen.
2: Darauf freuen sich sicher ganz viele Studierende in Österreich. Die Universitätenkonferenz schlägt vor, die Lateinpflicht für sämtliche Lehramtsfächer mit Ausnahme von Latein, aber auch für Studien wie Jus, Medizin oder beispielsweise evangelische Theologie abzuschaffen. Für Fachrichtungen wie Philosophie, Geschichte, Kunstgeschichte und katholische Theologie soll Latein aber Voraussetzung bleiben. Laut der Unico weisen immer mehr Studierende ihre Lateinkenntnisse erst kurz vor Ende des Studiums nach. Daraus lässt sich ableiten, dass der Stoff auch ohne Lateinprüfung zu schaffen sei.
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0: Da wird's kontrolliert auf der A2 Richtung Wien bei Lieboch, auf der S6 nochmal Richtung Wien bei Kindberg Ost und auf der S36 Richtung Klagenfurt bei Zeltweg West im Baustellenbereich. Habt ihr auch noch irgendwo was entdeckt? Stau oder Blitzer bitte direkt an uns 0316 80 90 80. Eine gute Fahrt.
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0: Einen schönen Mittwochvormittag. Ich hoffe, es sind alle wieder aufgetaut. Auch die, die mit dem Fahrrad in die Arbeit geradelt sind. Jetzt gehen wir's an. Katy Perry, vielleicht noch einen Kaffee dazu trinken. Und die Arbeit läuft wie von selber.

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0: 5 vor halb 11, Antenne Steiermark ist da mit eurem Verkehrs- und Blitzer-Update bis 97 Murauer Straße Richtung Murau. Der Stauzug in der Baustelle zwischen St. Georgen und Murau, der braucht ihr rund 10 Minuten länger. Auf der S6 Richtung St. Michael, da wird kurz vor St. Marien in Baustellen 80er geblitzt. Auf der A2 Richtung Wien, der nächste Blitzer bei der Abfahrt Lieboch und auf der S6 Richtung Wien bei Kindberg Ost. Staus, Blitzer, Verkehrsinfos, das gibt's auch jederzeit bei uns im Web und in der App. Ich wünsche euch eine gute Fahrt. Wie geht's mir eigentlich gerade so? Das ist eigentlich eine einfache Frage, die sich Frauen viel zu selten stellen. Dabei ist das ein guter Anfang, denn bei Frauengesundheit, da geht es vor allem darum, den eigenen Körper zu verstehen. Was verändert sich da eigentlich alles? Was tut mir gut? Und darüber zu reden fällt vielen oft schwer. Das beobachtet auch Petra Bater, Direktorin vom Hotel Die Wasnerin in Bad Aussee.
1: Viele haben noch immer Sorge und Angst und wollen das alles mit sich alleine austragen. Uns ist wichtig, dass man sich öffnet und wirklich auch Hilfestellung bekommt. Und wenn es nur der ein oder andere Tipp ist, was kann ich in der Früh mir für Frühstück machen, dass es mir besser geht? Oder welche Entspannungsübungen vor dem Schlafen gehen? Uns ist wichtig, dass die Frauen die Möglichkeit haben, darüber zu sprechen.
0: Deswegen gibt's im November im Hotel Die Wasnerin einen Frauenmonat mit Bewegung, mit Ernährung und Schlaf als Themen. Ganz wichtig auch das Miteinander und der Austausch. Die Botschaft lautet, du bist nicht alleine. Frauen treffen auf Frauen, die ganz ähnliche Fragen haben. Und wer nichts erzählen will, der muss auch nicht. Oft reicht auch schon, dass man zuhört.
1: Und vor allem, ich glaube, es geht auch immer darum, wenn ich mich mal geöffnet habe und darüber gesprochen habe, und weiß, dass es ein wichtiges Thema für mich persönlich ist, um wieder meine Energie, meine Kraft zu finden, dann tut mir das automatisch gut.
0: Man merkt, andere kennen das auch. Ich bin damit nicht alleine. Das ganze Interview mit allen Infos zum Frauenmonat im Hotel Die Wasnerin gibt's für euch auf antenne.at zum Nachhören.

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2: 12 Grad in von Leitner und Graz, nur 10 in Bad Radkersburg und im Norden regnet es auch noch ein bisschen. So von Murau bis nach Aflenz wird schon langsam weniger. Im Süden ist es deutlich sonniger heute, bis zu 19 Grad sollten es noch werden am Nachmittag. Gehen sich dann auch morgen wieder aus, da wechseln sich Sonne, Wolken und der Nebel in der Früh ab.
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2: 5 Minuten vor 11.
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4: Mit Michael Schäder. Ein Radfahrer und ein junges Paar haben am Sonntag in Seiersberg-Pirka bei Graz einem Autoeinbrecher das Handwerk gelegt. Sie haben den Mann beobachtet, wie er bei einem Auto die Heckscheibe eingeschlagen und aus dem Wagen einen Rucksack gestohlen hat. Die drei haben ihn danach verfolgt und am Ende festgehalten, bis die Polizei gekommen ist. Der Mann dürfte mit anderen Tätern gezielt Messen in ganz Österreich besucht und dort die späteren Opfer ausgespäht haben. Der Italiener streitet das alles ab.
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4: Letzte Woche ist in Deutschland mit August Hanning der ehemalige Chef des deutschen Geheimdienstes festgenommen worden. Er soll weiterhin auf Geheimdienstinfos Zugriff gehabt und die auch weitergegeben haben. Auf die Zusammenarbeit zwischen dem österreichischen Geheimdienst und dem deutschen hat das keine Auswirkungen, sagt heute Staatssekretär Jörg Leichtfried im Rahmen der Nationalratssitzung. WIFO und IHS haben vor kurzem ihre Prognosen für die Inflation und das Wirtschaftswachstum rausgegeben. Die Jahresinflation haben die Institute auf 3,3 bzw. 3,1% nach oben korrigiert. Nächstes Jahr soll die Teuerung bei rund 2,5% liegen. Beim Bruttoinlandsprodukt haben die Wirtschaftsforscher ihre Schätzungen mit einem Wachstum von 0,9 bzw. 0,8% für heuer bestätigt. Signa-Gründer René Benko bekommt eine Fußfessel. Das Landesgericht Innsbruck ist somit dem Wunsch des gefallenen Immobilien-Tycoons nachgekommen. Benko wechselt aus der U-Haft in den elektronisch überwachten Hausarrest. Die Wirtschafts- und Korruptionsstaatsanwaltschaft war dagegen.
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2: Es wird geblitzt auf der S6 Richtung St. Michael, kurz vor St. Marien in Baustellen 80er, auf der B320 Richtung Liezen zwischen Schladming und Haus und auf der S6 Richtung Wien bei Kindberg Ost. Habt ihr auch noch was entdeckt, Stau oder Blitzer, bitte an die 0316 80 90 80. Danke schon einmal und eine gute Fahrt.
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2: Na, seid ihr Sparfüchse oder geht's euch eher so?
5: Hallo, ich bin die Carla und ich bin nicht so gut im Sparen und ich gebe gerne mein Geld für Klamotten aus.
2: Ja, falls ihr noch die Rechnung vom letzten Shopping-Ausflug daheim liegen habt, gerne einschicken bei uns online auf antenne.at oder in der App. Mit ein bisschen Glück zahlen wir die und in knappen 7 Minuten ziehe ich auch schon die nächste Rechnung, die wir da übernehmen.

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1: Wir wollen euch ein bisschen unter die Arme greifen, nachdem aktuell einfach gefühlt alles teuer ist. Wie funktioniert's? Ihr schickt uns eure Rechnungen auf antenne.at und wir ziehen dann einfach eine. So wie zum Beispiel jetzt die von der Monika Murko aus Leutschach. 91,85 Euro fürs Tanken. Liebe Monika, bitte melde dich doch innerhalb der nächsten 10 Minuten. 0720 27 4 mal die 1 ist die Nummer zu uns.

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0: Schönen Mittwoch. Antenne Steiermark ist da, 11:55. In Graz in der Plüdemanngasse, der Stauz Richtung St. Peter, wegen einer Baustelle. Eine Viertelstunde Zeitverlust habt ihr da. Außerdem werdet ihr geblitzt auf der A2 Richtung Klagenfurt, kurz nach der Raststation Leupersdorf. Auf der B320 Richtung Lietzen zwischen Schladming und Haus und in Graz in der Keplerstraße, Ecke Lendplatz beim Spar. Alle Staus, Blitze, Verkehrsinfos gibt's auch jederzeit bei uns im Web und in der App. Eine kurze Fahrt wünsche ich euch.
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0: Diese Stunde zahlen wir die Tankrechnung von der Monika aus Leutschach. 91,85 € sind das.
3: Ja, hallo, das ist Monika, die Murko.
0: Du bist genau richtig, ich habe schon auf dich gewartet.
3: Okay, super.
0: Monika, du hast jetzt deine Tankrechnung geschickt, die übernehmen wir sehr gerne.
3: Ja, danke, das ist sehr, sehr nett.
0: Ist schon ein bisschen schmerzhaft an der Zapfsäule manchmal, oder?
3: Ja, sehr schmerzhaft, ja. Also wenn man da voll tankt und man hat einen 100er und man fährt nicht lang im Endeffekt, ist es sehr mühsam.
0: Dann freuen wir uns, dass jetzt ein bisschen weniger wehtut.
3: Es ist sehr nett.
0: Ich sage vielen Dank fürs Antenne Steiermark hören.
3: Vielen, vielen Dank.
0: Ciao.
3: Danke, baba.
0: Wer sich jetzt denkt, ich hätte auch noch die ein oder andere Rechnung im Geldtaschel, ja bitte einfach ein Foto machen, online auf antenne.at hochladen oder über die App und 16 Uhr ziehen wir auch schon die nächste Rechnung.

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1: Da sind noch so ein paar Regenschauer unterwegs, nördlich von Fronleiten. Ist gerade so ein bisschen die magische Grenze dort. Weiter südlich ist es trocken, aber auch da ziehen immer wieder so ein paar Wolken drüber bei maximal 12 bis 19 Grad. Morgen ist es dann zuerst neblig, tagsüber wechseln sich Sonne und Wolken immer wieder ab und wir bekommen noch einmal knappe 19 Grad. Es ist 5 vor 12.
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2: Mit Michael Schäder. Ein Radfahrer und ein junges Paar haben am Sonntag in Seiersberg-Pirka bei Graz einem Autoeinbrecher die Tour vermasselt. Sie haben den Mann beobachtet, wie er bei einem Auto die Heckscheibe eingeschlagen und aus dem Wagen einen Rucksack gestohlen hat. Die drei haben ihn verfolgt und am Ende festgehalten, bis die Polizei gekommen ist. Trotz aller Zivilcourage, die Polizei empfiehlt sich, auf keinen Fall selbst in Gefahr zu bringen und lieber auf die Einsatzkräfte zu warten, statt selbst einzugreifen. Das kann gefährlich werden.
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2: Die heimische Wirtschaft ist weiter auf Erholungskurs und wächst heuer laut WIFO und IHS um knapp 1%. Größtes Problem bleiben aktuell die hohen Energiepreise und damit verbunden die hohe Inflation. Zudem belastet das hohe Budgetdefizit von rund 4% den Staatshaushalt weiter deutlich. René Benko darf raus aus dem Gefängnis. Das hat das Landesgericht Innsbruck heute beschlossen. Er wechselt vermutlich noch diese Woche von der U-Haft in den elektronisch überwachten Hausarrest und bekommt eine Fußfessel. Dafür ist eigens eine 60 Quadratmeter Wohnung in Innsbruck angemietet worden. So soll seine Familie geschont werden. Das sind gute Nachrichten für die Fans von Schauspiellegende Sylvester Stallone. Der Erfinder von Rocky und Rambo ist zwar schon 80, auf den Ruhestand hat er aber keine Lust. In der Pension würde es ihm langweilig werden, sagt er. Deswegen hat er vor, weiterhin Filme zu drehen. Früher hatte er unter dem Konkurrenzkampf mit Arnold Schwarzenegger gelitten. Heute sind die beiden gute Freunde.
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1: Wir sind da in Graz in der Plödemanngasse Richtung St. Peter, staut da immer wieder wegen einer Baustelle. Eine Viertelstunde Zeitverlust, außerdem wird auf der A2 geblitzt Richtung Klagenfurt, kurz nach der Raststation Leupersdorf und in Graz in der Keplerstraße, Ecke Lendplatz beim Spar.
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1: Gibt's noch was, Stau oder Blitzer, bitte direkt an uns 0316 80 90 80.
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1: Eine besonders schöne Mittagspause wünsche ich heute mal dem ganzen Pflegepersonal in der Steiermark, ganz besonders dem vom Margaretenhof in Voitsberg. Da richte ich stellvertretend liebe Grüße aus für die Elvira Pucher, die hat sich bei uns gemeldet und wollte sich einfach mal bedanken dafür, dass ihr immer da seid für sie.

Das war der Antenne Steiermark Lunchsong. 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

0: Einen schönen Mittwoch, Antenne Steiermark ist da mit einem kurzen Verkehrsupdate für euch. In Graz in der Plödemanngasse Richtung St. Peter-Stau, zwingender Baustelle. Da braucht ihr 10 bis 15 Minuten länger und auf der B67, da wird in Friesach bei Pegau geblitzt und zwar beim Hofer Kreisverkehr. Gibt's sonst noch was? Dann bitte gerne anrufen. 0316 80 90 80 ist die Nummer zu uns.
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0: Dancer Mania am Freitagabend im Kulturhaus Knittelfeld. Ein ganzer Abend vollgepackt mit Songs von der Musiklegende Georg Danzer. Karten dafür bekommt ihr auf Ü-Ticket. Samstag und Sonntag ist Baby- und Kinderflohmarkt in Hitzendorf in der Kirchenhalle. Da gibt es insgesamt 250 Aussteller mit wirklich allem, was ihr brauchen könnt. Kinderkleidung, Bücher, Fahrräder, Kinderwegen, also da ist alles mit dabei. Und dann noch ein Tipp für den 23. Oktober für alle Sportlichen. Da ist ein Charity Run. Step by Step, der ganze Erlös geht an Weil. Weiter im Leben ist ein Grazer Verein, der jungen Menschen bis 25 in Krisensituationen Beratung und Begleitung bietet. Gibt auch Rahmenprogramm rundherum vom Spritzerstandl bis zur Tombola. Infos und Anmeldung findet ihr da online unter stepbystepgraz.com.
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2: Das hat für uns Maria Troppacher.
3: In der Obersteiermark freut sich die Natur über ein bisschen einen Regen und jetzt ziehen mittlerweile auch einige Wolken über den Süden und es wird kurz einmal nass bei uns. Im Laufe des Nachmittags verzieht sich der Regen dann überall und es bleibt bis am Abend trocken. Das Ganze heute bei 12 bis 19 Grad. Morgen Donnerstag braucht es ja dann keinen Regenschirm mehr. Vereinzelt kommt sogar die Sonne raus bei um die 19 Grad.
2: In 5 Minuten wird's 1.
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4: Mit Hannes Harp. Die steirischen Musikschulen schlagen Alarm. Wie berichtet, will die steirische Landesregierung den Gemeinden weniger Geld für die Musikschulen zahlen. Die Gewerkschaft Union steigt dagegen nun auf die Barrikaden. Musikschulen sind mehr als nur eine Freizeitbeschäftigung, sagt Tanja Stock, Fachreferentin für Musikschulwesen.
5: Musikschule ist musikalische Bildung, Persönlichkeitsentwicklung für ganz viele Schülerinnen und Schüler. Und ich denke, es ist auch ganz wichtig, wenn man die Volkskultur immer strapaziert, dass hier auch darauf hingewiesen wird, dass unsere Musikschülerinnen und Musikschüler in den Blasmusikkapellen aktiv sind, weiter dann auch als Erwachsene in den Vereinen aktiv sind und einfach die steirische Musiklandschaft maßgeblich prägen.
4: Sie befürchtet, dass mit den Kürzungen Jobs in den Musikschulen wegfallen und damit nicht mehr alle Kinder Musikunterricht bekommen können.
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4: Wer gerne mit der Bahn unterwegs ist, bekommt von den ÖBB ab Mitte Dezember mehr Angebot, etwa mit neuen Direktverbindungen innerhalb Österreichs, aber auch nach Deutschland, Italien, Serbien oder in die Slowakei. Insgesamt investieren die ÖBB bis 2030 rund 6,1 Milliarden Euro in 330 neue Züge. Heuer wurde die Flotte schon um 80 Fahrzeuge erweitert. Im nächsten Jahr kommen 57 neue Nah- und Fernverkehrszüge dazu. Ausländische Straftäter können künftig schneller aus österreichischen Gefängnissen abgeschoben werden. Mit dem neuen Gesetz, das heute im Nationalrat beschlossen wurde, ist das nun möglich, dass Verurteilte schon nach der Hälfte ihrer Haftstrafe heimgeschickt werden, außer bei schweren Gewalt- und Sexualverbrechen. Die Regierung will so die überfüllten Gefängnisse entlasten. Der Weltfußballverband FIFA plant offenbar einen Geldregen für ihre Mitgliedsverbände. Bis 2030 sollen umgerechnet über 5,6 Milliarden Euro fließen. Das wären rund 22 Millionen Euro pro Nationalverband. Der Finanzplan muss im März beim FIFA-Kongress noch beschlossen werden. Kritiker sehen darin ein Wahlzuckerl von Präsident Infantino, der sich dort wiederwählen lassen will.
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2: Um kurz vor eins, einen schönen Nachmittag zu euch hinter Steuer. B54 Wechselstraße in beiden Richtungen. Hier staut's beim Gewerbepark Hartberg wegen einer Baustelle. Ihr werdet wechselseitig angehalten und braucht bis zu 10 Minuten länger. Und geblitzt wird Fuß vom Gas in Friesach Richtung Pekau-Deutsch-Feistritz beim Hofer. Habt ihr noch Infos, Unfall, Stau oder Blitzer? Ruft uns gerne an unter 0316 80 90 80. Gute Fahrt und herzlich willkommen am Mittwochnachmittag auf Antenne Steiermark. Nach der Mittagspause geht's jetzt mit Volldampf durch den restlichen Arbeitstag. Coole Hits mit dabei, sieht gleich für euch auf der Playlist, Basti. Und hier ist die aktuelle von Nico Santos. Markus Dietrich hier, hi.

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Einen schönen Mittwochnachmittag, Antenne Steiermark ist hier mit dem viertelstündlichen Verkehrs- und Blitzer-Update. B54, Wechselstraße in beiden Richtungen. Hier staut beim Gewerbepark Greinbach wegen einer Baustelle. Ihr werdet wechselseitig angehalten und braucht bis zu 10 Minuten länger. Ansonsten läuft es aber gut, wenn ihr noch was entdeckt habt. 0316 80 90 80 ist unsere Nummer. Eine gute Fahrt.

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0: Einen schönen Mittwochnachmittag. Hier ist Antenne Steiermark mit dem viertelstündlichen Verkehrs- und Blitzupdate. An der Neuenpürn-Autobahn in Richtung Linz. Vorsicht, am Knoten Graz West ist ein Unfall passiert. L711, das ist die Ramsauer Landesstraße. Beide Richtungen, Sperre zwischen Schladming und Ramsau am Dachstein. Grund ist eine Ölspur auf der Straße. Ihr werdet örtlich umgeleitet. Und B54, Wechselstraße in beiden Richtungen. Hier staut es beim Gewerbepark Greinbach wegen der Baustelle. Auch hier werdet ihr wechselseitig angehalten und braucht dadurch bis zu 10 Minuten länger. Habt ihr noch Infos? Unfall, Stau, Blitzer, ruft uns gerne an unter 0316 80 90 80. Eine gute Fahrt! Antenne Steiermark ist hier am Nachmittag mit Markus Dietrich. Und Vorsicht vor Benzinbettler. Das ist eine ganz neue Betrugsmasche. Die Täter sprechen euch als Autofahrer direkt an und behaupten, ihnen sei der Benzin ausgegangen oder eben das Fahrzeug hat eine Panne. Das ist schon einigen von euch passiert, wie zum Beispiel Sabrina aus Weiz, die uns das heute Morgen schon geschildert hat.
1: Ich bin mit dem Auto allein unterwegs gewesen und dann ist am Straßenrand eine Familie gestanden mit so einem weißen Kleinbus, rumänisches Kennzeichen. Und der Vater hat so offensichtlich gewachelt, so nach Hilfe. Und hat halt dann gefragt, was sie brauchen. Und hat gesagt, ja, er braucht ein Geld für einen Sprit. Und ich habe ihm dann eben 20 Euro gegeben. Und dann plötzlich war das nicht genug. Er hat dann sein Kind und seine Frau nach vorgeschickt. Und das Kind hat plötzlich richtig zum Schreien und zum Rennen angefangen. Und dann hat mir das so leid dann. Und dann habe ich halt irgendwie so gesehen, okay, passt, ich hätte einen 50er. Und dann habe ich ihm den 50er hingegeben und gesagt, ich soll mir meinen 20er geben. Und er hat gesagt, nein, ich halt beides. Und dann habe ich gesagt, ja, passt, dann kurz, habe ich Schein zugemacht, bin gefahren, ich bin mich so bedrängt vorgekommen. Und das hat mich ganz, ganz lang beschäftigt.
0: Das glaube ich dir. Da fehlen einem die Worte bei so viel Dreistigkeit. Dankeschön, Sabrina, dass du uns das erzählt hast. Kein Einzelfall, wie wir mitbekommen haben. Und deswegen habe ich auch heute mal bei der Polizei angerufen. Die wissen davon, Fritz Grundnick. Aber was machen da jetzt?
2: Wenn Sie angesprochen werden, ist es natürlich selbst zu entscheiden, ob man dieses Geld geben möchte oder nicht. Wir raten eher davor ab. Sollte es zu so einer Bedrohungssituation kommen, unbedingt den Polizeinotruf 133 anrufen, dann wird eine Polizeistreife vorbeikommen und sich diese Leute anschauen.
0: Und Auto zusperren, das wäre am besten, und das Fenster hochkurbeln. Habt ihr auch schon so eine Situation erlebt mit den sogenannten Benzinbettlern? Erzählt uns davon unter 0316 80 90 80, die Nummer zu mir ins Antenne Steiermark Studio. Schönen Mittwochnachmittag.

Eine gute Fahrt durch den Mittwochnachmittag. Antenne Steiermark ist hier, euer Begleiter auch unterwegs. Viertelstündlich mit dem Verkehrs- und Blitzer-Update. Ein bisschen was ist los? A9, Pyrenautobahn zum Beispiel in Richtung Spielfeld. Bei der Auffahrt Lebring steht ein defektes Fahrzeug. Hier bitte aufpassen. Nochmal die A9 in Richtung Linz. Unfall am Knoten Graz West. Aufpassen. Und L711, das ist die Ramsauer Landesstraße, betrifft beide Richtungen. Da gibt es eine Sperre zwischen Schladming und Ramsau und Dachstein. Grund ist eine Ölspur auf der Straße. Ihr werdet in der Zwischenzeit örtlich umgeleitet.

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1: Naja, nicht ganz. Wir hatten heute eine Klasse aus Stallhofen von Antenne macht Schule bei uns. Und schon bin ich meinen Job eigentlich auch wieder los. Okay. Aurora hat uns heute gesagt, wie schaut's aus mit dem Wetter?
2: Es ist bewölkt und ein bisschen sonnig.
1: Genau so ist es. Und was würdest du bei dem Wetter am liebsten machen?
2: Ich glaube, in Wolken und Kastanien sammeln.
3: Ah, das ist super. So kleine Kastanienfiguren basteln,
1: ja? Ja, ma, absolut. Und es passt auch super zum Wetter. Die letzten paar Regenwolken verziehen sich jetzt und der Tag geht trocken weiter mit 12 bis 19 Grad.
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4: Mit Hannes Harp. Die steirischen Musikschulen sind besorgt. Die steirische Landesregierung will den Gemeinden ja weniger Geld für die Musikschulen zahlen. Die Gewerkschaft Union protestiert dagegen. Tanja Stock, Fachreferentin für Musikschulwesen, hofft auf Verhandlungen.
5: Wir befürchten, dass es zu Stundenkürzungen kommt und zu Einschränkungen der Beschäftigungsverhältnisse. Wir hoffen doch, dass wir an den Verhandlungstisch kommen können und dass man schaut, diese Kürzungen ein bisschen abzufedern und vor allem für die Zukunft einfach gut zu planen, dass man in weiterer Folge einfach ein gutes steirisches Musikschulwesen weiter betreiben kann.
4: Musikschulen leisten einen wichtigen Beitrag zur Persönlichkeitsbildung. Zudem sind viele Schülerinnen und Schüler in Musikvereinen tätig und prägen damit die Kulturlandschaft, sagt Stock.
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4: Die Regierung will öffentliche Vergaben in Zukunft stärker europäisch ausrichten. Bei Aufträgen für Straße oder Bahn, aber auch in den Bereichen Energie, sollen in Zukunft verstärkt europäische Unternehmen zum Zug kommen. Die Regierung hat diesbezüglich heute die sogenannte Made in Europe-Erklärung unterschrieben. Das soll auch dabei helfen, den Wirtschaftsstandort Österreich zu stärken. Die heimische Justiz ist weiter im Streikmodus. Im Rahmen der aktuellen Protestwoche haben heute am Wiener Landesgericht knapp 490 Richter und Staatsanwälte demonstriert. Sie warnen vor einer Überlastung durch Aktenberge, wodurch Verfahren immer länger dauern. Österreichweit fehlen laut den Vertretern derzeit rund 70 Staatsanwälte und 250 Richter. Wer gerne mit der Bahn unterwegs ist, bekommt von den ÖBB ab Mitte Dezember mehr Angebot, etwa mit neuen Direktverbindungen innerhalb Österreichs, aber auch nach Deutschland, Italien, Serbien oder in die Slowakei. Insgesamt investieren die ÖBB bis 2030 rund 6,1 Milliarden Euro in 330 neue Züge. Heuer wurde die Flotte schon um 80 Fahrzeuge erweitert. Im nächsten Jahr kommen 57 neue Nah- und Fernverkehrszüge dazu.
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3: Um kurz vor zwei, A9 Pirn Autobahn in Richtung Linz. Vorsicht, am Knoten Graz West ist ein Unfall passiert, er kommt aber langsam an der Unfallstelle vorbei. Die 67 Grazer Straße in beiden Richtungen, hier eine Sperre zwischen Kalauergürtel und Kärntner Straße, ebenfalls wegen einem Unfall. Am besten ist ihr Weichtier großräumig aus. Weiter auf die L711, das ist die Ramsauer Landesstraße in beiden Richtungen. Sperre zwischen Schladming und Ramsau und Dachstein, Grund ist eine Ölspur, ihr werdet örtlich umgeleitet. Und dann noch die B54, Wechselstraße in beiden Richtungen, hier staut beim Gewerbepark Greinbach wegen der Baustelle. Wechselseitige Anhaltungen und bis zu 10 Minuten Wartezeit. Und geblitzt wird in Graz bei der Unterflurtrasse Grabengürtel. Eine gute Fahrt!
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3: Herzlich willkommen. Einen schönen Mittwochnachmittag. Hier ist Antenne Steiermark mit Markus Dietrich. Passend zur Kaffeepause und zum Tratsch in der Kaffeeküche jetzt eure Lieblingshits. Eminem ist gleich am Start. Außerdem Sophie and the Giants und hier ist Teddy Swims. 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

0: Eine gute Fahrt durch den Mittwochnachmittag. Antenne Steiermark ist hier mit dem viertelstündlichen Verkehrs- und Blitzer-Update. An der MPN-Autobahn in Richtung Linz am Knoten Graz West beschäftigt uns noch ein Unfall. Ihr kommt aber langsam an der Unfallstelle vorbei. B67 Grazer Straße in beiden Richtungen, Sperre zwischen Karlauer Gürtel und Kärntner Straße. Grund ist ein Unfall, ihr könnt aber großräumig ausweichen. Und B54 Wechselstraße in beiden Richtungen, hier staut beim Gewerbepark Greinbach wegen der Baustelle. Bis zu einer Viertelstunde habt ihr derzeit Zeitverlust. Gute Fahrt!
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0: 5 Minuten vor halb drei. Antenne Steiermark ist hier mit dem viertelstündlichen Verkehrs- und Blitzer-Update. A2 Südautobahn in Richtung Klagenfurt. Kurz vor Mooskirchen liegen Reifenteile auf der Fahrbahn. Hier bitte aufpassen. A9-Bürnautobahn Richtung Linz. Ein Unfall am Knoten Graz West, aber ihr kommt langsam an der Unfallstelle vorbei. Weiter geht's auf die B67 Grazer Straße in beiden Richtungen. Sperre zwischen Karlauer Gürtel und Kärntner Straße. Grund ist ein Unfall, ihr könnt hier nur großräumig ausweichen. B54 Wechselstraße in beiden Richtungen. Stau beim Gewerbepark Greinbach wegen der Baustelle. Hier ebenfalls wechselseitige Anhaltungen und bis zu 10 Minuten Zeitverlust. Und Graz, hier staut's auch im Baustellenbereich in der Puntigammer Straße 10 Minuten plus. Einen Blitzer gibt's, Fuß von Gas, Graz bei der Unterflurtrasse Grabenkürtel. Habt ihr noch Infos? Unfallstaublitzer 0316 80 90 80. Eine gute Fahrt.
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0: Am Freitag gibt's im Kulturhaus Knittelfeld eine Hommage an Georg Danzer. Die Austropop-Legende wäre heuer 80 Jahre alt geworden und Freunde, Weggefährten, die feiern mit ihm eine exklusive Konzertreihe. Mit dabei ist auch die Original-Danzer-Band von damals. Beginn ist um 19.30 Uhr. Karten gibt's bei Ö-Ticket und natürlich im Kulturamt Knittelfeld. Und laufen für den guten Zweck heißt es am Freitag, den 23. Oktober beim Charity Run Step by Step und zwar am Campus der TU Graz. Der Startschuss fällt um 15 Uhr, Startnummernausgabe ist schon um 12 Uhr und der gesamte Reinerlös, er kommt dem Grazer Verein Weil, also weiter im Leben zugute, der junge Menschen bis 25 in Krisensituationen kostenlos und anonym berät sowie begleitet. Anmelden könnt ihr euch sowie die Infos ebenfalls bei stepbystepgraz.com.
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1: 9 Minuten nach 3:30, Antenne Steiermark mit dem viertelstündlichen Verkehrs- und Blitzer-Update. A2 Südautobahn Richtung Klagenfurt, kurz vor Mooskirchen liegen Reifenteile auf der Fahrspur. Ja, bitte aufpassen. Dann A9 Pirnautobahn Richtung Linz, Unfall am Knoten Graz West. Ihr Stau ist derzeit bis auf die A2 zurück. Und B67 Grazer Straße in beiden Richtungen, Sperre zwischen Karlauer Gürtel und Kärntner Straße nach einem Unfall. Ihr könnt nur großräumig ausweichen. Da wo es geht, gute Fahrt.
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1: Also Sonnencreme-Verkäufer willst du heute nicht sein. Besonders in der Obersteiermark ist es richtig dicht bewölkt. Bei uns in Graz und weiter südlich traut sich die Sonne schon ein bisschen mehr raus. Und die Temperaturen sind heute sowieso relativ passend zur Jahreszeit. Frisch, aber nicht eisig, bei 12 bis 19 Grad. Morgen gibt es dann ein bisschen mehr Sonne als heute und wieder höchstens 19 Grad.
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1: Mit Hannes Harp. Großes Rätselraten und betroffene Stimmung derzeit nach dem Tod eines Mannes und einer Frau im obersteirischen Landl. Das deutsche Ehepaar ist Anfang des Monats leblos in ihrem Haus gefunden worden. Eine Trafikantin hat die Polizei angerufen, weil sie die beiden schon länger nicht mehr gesehen hatte. Ein Gutachten der Gerichtsmedizin soll nun klären, wie die beiden gestorben sind. Derzeit geht die Staatsanwaltschaft Leoben von einer Kohlenmonoxidvergiftung aus, weil ein Notstromaggregat verwendet wurde, obwohl das Haus ganz normal am Stromnetz angeschlossen ist.
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1: Ausländische Straftäter können künftig schneller aus österreichischen Gefängnissen abgeschoben werden. Ein heute im Nationalrat beschlossenes Gesetzespaket macht es möglich, Verurteilte schon nach der Hälfte ihrer Strafe heimzuschicken, außer bei schweren Gewalt-, Sexual- oder Terrorverbrechen. Die Regierung will so die überfüllten Gefängnisse entlasten. Ab November ist das neue Gesetz dann gültig. Die Regierung will öffentliche Vergaben in Zukunft stärker europäisch ausrichten. Bei Aufträgen für Straße oder Bahn, aber auch in den Bereichen Energie, sollen in Zukunft verstärkt europäische Unternehmen zum Zug kommen. Die Regierung hat diesbezüglich heute die sogenannte Made in Europe-Erklärung unterschrieben. Das soll auch dabei helfen, den Wirtschaftsstandort Österreich zu stärken. Der Mont Blanc ist in den vergangenen 3 Jahren um knapp 2 Meter gewachsen. Laut einer neuen Messung misst Frankreichs höchster Berg aktuell 4807 Meter. Ursache sind die schwankenden Eis- und Schneeschichten am Gipfel. Der Berg wird seit 2001 regelmäßig vermessen, um die Folgen des Klimawandels in den Alpen zu erforschen.
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2: Es ist gleich 3. B67 Grazer Straße in beiden Richtungen. Sperre zwischen Karlauer Gürtel und Kärntner Straße. Grund dafür ist ein Unfall. Am besten ist, ihr weicht hier großräumig aus. L711, das ist die Ramsauer Landesstraße, betrifft beide Richtungen. Sperre zwischen Schladming und Ramsau am Dachstein. Grund ist hier eine Ölspur. Ihr werdet örtlich umgeleitet. B54 Wechselstraße in beiden Richtungen. Hier Stau beim Gewerbepark Greinbach wegen der Baustelle. Ihr braucht bis zu 10 Minuten länger und eine Viertelstunde Zeitverlust derzeit in der Landeshauptstadt in Graz, in der Puntigamer Straße, aber auch in der Blödemanngasse. Geblitzt wird, Fuß vom Gas, in Pichling bei Steins Richtung Deutschlandsberg beim Gasthaus Schöbadl. Habt ihr noch Infos, Unfall, Stau, Blitzer, ruft uns gerne an unter 0316 80 90 80. Eine gute Fahrt und herzlich willkommen am Mittwochnachmittag. Ihr hört Antenne Steiermark mit Markus Dietrich und wir haben uns zur Aufgabe gemacht, euren Herbst ein Stückchen entlastender zu machen. Zumindest was das Geldbörsen betrifft. Antenne Steiermark zahlt eure Rechnung. Und gestern haben wir ja die Rechnung von Larissa aus Wagendorf, das ist ein kleiner süßer Ort im Bezirk Leibnitz, bezahlt. 70 Euro für eine Massage. Und Larissa, das war ja tatsächlich das allererste Mal, dass du was gewonnen hast.
3: Ja, ich kann es noch immer nicht glauben. Allererste Mal, ja.
2: Bist du dann eigentlich nach unserem Telefonat auf Sendung noch irgendwie angeredet worden?
3: Ja, also eben, dass es einmal schön ist, jemanden zu kennen, der quasi gewinnt.
2: Oh, wer ist denn da im Hintergrund?
3: Das ist mein Sohn. Oh. Der hat heute zu mir gesagt, vor dem Radio, Mama, da hast du gestern rausgesprochen. Der hat das gar nicht verstanden.
2: Aber du bist der Beweis, man soll es einfach versuchen, denn man weiß nie, wann das Glück zuschlägt.
3: So ist es.
2: Ja, Larissa haben wir gestern glücklich gemacht und ich würde sagen, in einer Stunde machen wir euch glücklich. Jetzt noch schnell Rechnung hochladen, online auf antenne.at und die nächste Ziehung. Wir zahlen eure Rechnung wieder pünktlich um kurz nach.

0: 11 Minuten nach 3, viertelstündlich gibt's das Aktuellste von den steirischen Straßen für euch. Im Antenne Steiermark Verkehrs- und Blitzer-Update. An Neuenpürn-Autobahn Richtung Spielfeld. Hier noch immer zähflüssiger Verkehr bei Leibniz im Baustellenbereich. Derzeit Viertelstunde Zeitverlust. Und B67 Grazer Straße in beiden Richtungen. Hier Sperre zwischen Karlauer Gürtel und Kärntner Straße. Beziehungsweise die ist jetzt gerade aufgehoben worden, sehe ich. Unfallstelle ist nämlich geräumt. Allerdings der Stau löst sich nur langsam auf. Plant noch ein paar Minuten mehr ein. Gute Fahrt!
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0: Einen schönen Mittwochnachmittag. Antenne Steiermark ist hier mit dem Verkehrs- und Blitzer-Update. An der Pirnautobahn Richtung Spielfeld. Zähflüssiger Verkehr derzeit bei Leibniz im Baustellenbereich. Ihr braucht eine Viertelstunde länger. B67 Grazer Straße in beiden Richtungen. Sperre zwischen Karlauer Gürtel und Kärntner Straße ist mittlerweile aufgehoben. Der Stau löst sich allerdings nur sehr langsam auf. L711 Ramsauer Landesstraße in beiden Richtungen. Sperre zwischen Schladming und Ramsau am Dachstein. Grund ist eine Ölspur. B54 Wechselstraße in beiden Richtungen. Stau beim Gewerbepark Greinbach wegen der Baustelle. Hier werdet ihr wechselseitig angehalten und braucht dadurch 10 Minuten länger. Und Grazer Staus wegen Überlastung in der Puntigammer Straße sowie Blüdemanngasse. Bis zu einer Viertelstunde braucht ihr länger. Geblitzt wird. In Pichling bei Steins Richtung Deutschlandsberg beim Gasthaus Schöberl und in Kolmeck Richtung Lassnitzhöhe. Habt ihr noch Infos? Unfall, Stau oder Blitzer? 0316 80 90 80. Eine gute und vor allem sichere Fahrt. Antenne Steiermark am Nachmittag mit Markus Dietrich. Und ein Thema, das uns seit in der Früh heute begleitet, ist der Benzinbettlerbetrug. Täter sprechen euch als Autofahrer direkt an und behaupten, ihnen sei der Benzin ausgegangen oder eben das Fahrzeug hat eine Panne und bitten Geld für Treibstoff. Das ist aber fake. Die brauchen tatsächlich oft überhaupt gar nicht Hilfe. Und es ist unfassbar, wie viele sich bei uns melden unter 0316 80 90 80, denen das auch schon so passiert ist. Thomas zum Beispiel.
1: Bei uns in Sennewerkirchen sind sie bei den Autobahnabfahrten aufgestanden mit Frau und Kind. Die haben dann oft auch gesagt, ja, dass sie den Benzin ausgegangen ist oder eine Autopanne haben. Er hat da einen Goldring. Er würde gerne den Goldring eintauschen gegen Geld. Mhm. Und dann, ich bin auch mal drauf reingefallen, haben gedacht, ja, ich helfe halt. Die haben auch mal ein paar Euro gegeben gehabt. Und im Endeffekt hat sich herausgestellt, dass es ein ganz normaler Messingring gewesen.
0: Okay.
1: Ein hochpolierter.
0: Hast du das jetzt in letzter Zeit auch wieder öfters beobachtet?
1: Ja, ich habe es jetzt auch vor 4 Wochen circa auch auf der Raststation an Wiesn selber erlebt. Da ist einer gekommen, hey Bruder, kannst du mir geben Geld für Benzin? Dann haben wir erklärt, dass ich nicht sein Bruder bin. Dann hat er sich entschuldigt und ja, wenn ich Geld gefragt habe für Sprit, habe das auch an der Tankstelle Bescheid gegeben. Und dann gesagt, ja, sie kontrollieren das, werden das weiterhin beobachten. Und wie ich vom Tanken fertig war und zugegangen bin, wieder zum nach dem Zoll zum Auto, habe ich gesehen gehabt, dass der Mau beim wirklich hochwertigen BMW neben gewesen ist.
0: Okay, also fette Karre, aber kein Geld fürs Tanken. Da kann man sich dann schon ein bisschen zusammenreimen, ja?
1: Natürlich, ja.
0: Also, Augen auf, auch vor solchen

0: 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Es ist 4:10, A2 Südautobahn Richtung Wien. Beim Rastplatz Lassnitzhöhe liegen LKW-Reifenteile. Ja, bitte aufpassen. Dann B67 Grazer Straße in beiden Richtungen. Sperre zwischen Kalauer Gürtel und Kärntner Straße ist aufgehoben. Der Stau löst sich allerdings nur sehr langsam auf, also hier bitte noch etwas Geduld. Und Stau in Graz wegen Überlastung in der Puntigamer Straße und auch Blödemanngasse. Hier braucht er bis zu einer Viertelstunde länger.
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2: Genau, ich habe für euch die Wetterkarte immer so ein bisschen im Auge und gegen Abend lockert sie jetzt dann auf und der Regen in der Obersteiermark verdüstert sich auch schon langsam. Die Sonne lässt sich auch immer wieder mal ein bisschen durchblicken und die Temperaturen liegen so zwischen 12 und 18 Grad. Morgen wird es nochmal ähnlich mit maximal 19 Grad. Am Vormittag startet der Donnerstag noch relativ neblig und bewölkt. Nachher wird es dann auch mal sonniger.
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1: In 5 Minuten wird's 4.
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4: Mit Hannes Harp. Spar und Frutura testen in der Oststeiermark den Anbau alter Apfelsorten. Die erste Tonne, bestehend aus zwei alten Sorten, haben die Bauern auf der Versuchsanlage bei Groß-Wilfersdorf bereits geerntet. Die Flächen werden nun vergrößert. Ziel ist, dass die alten Sorten wieder stärker in den heimischen Regalen landen. Von den über 2000 Apfelsorten, die es grundsätzlich in Österreich gibt, sind nur etwa 10 wirklich am Markt zu bekommen.
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4: Signa-Gründer René Benko darf raus aus dem Gefängnis und bekommt eine Fußfessel. Das hat das Landesgericht Innsbruck heute genehmigt. Er wechselt noch diese Woche in den elektronisch überwachten Hausarrest. Dafür ist in Innsbruck eine 60 Quadratmeter Wohnung angemietet worden, um seine Familie zu schonen, heißt es von Benkos Anwalt. Die Wirtschafts- und Korruptionsstaatsanwaltschaft legt zwar Beschwerde dagegen ein, das stoppt den Wechsel in den Hausarrest vorerst aber nicht. Ausländische Straftäter können künftig schneller aus österreichischen Gefängnissen abgeschoben werden. Ein heute im Nationalrat beschlossenes Gesetzespaket macht es möglich, Verurteilte schon nach der Hälfte ihrer Strafe heimzuschicken, außer bei schweren Gewalt-, Sexual- oder Terrorverbrechen. Die Regierung will so die überfüllten Gefängnisse entlasten. Ab November ist das neue Gesetz dann gültig. Österreich baut seine Forschung für die Raumfahrt weiter aus. Das Weltraumhub am Flughafen Wien, das heimische Unternehmen bei der Entwicklung von Technik für Satelliten und Raumfahrzeugen hilft, wird bis 2031 verlängert. Dafür stellen das Land Niederösterreich, der Bund und die Europäische Raumfahrtagentur ESA rund 9,6 Millionen Euro bereit.
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1: Um kurz vor 4 A2 Südautobahn Richtung Wien beim Rastplatz Lassnitzhöhe liegen LKW-Reifenteile. Bitte vorsichtig fahren. B317 Friesacher Straße Richtung Klagenfurt. Stau nach einem Unfall zwischen Judenburg und St. Georgen. Ihr braucht ja bis zu 30 Minuten länger. B54 Wechselstraße in beiden Richtungen. Stau beim Gewerbepark Greinbach wegen der Baustelle. Ihr werdet hier wechselseitig angehalten und dadurch dauert es ebenfalls bis zu 10 Minuten länger. Und Graz hier Stau wegen Überlastung in der Pontegamer Straße, Bahnhofgürtel und Plüdemanngasse. Bis zu einer Viertelstunde braucht ihr länger. Einen Blitzer gibt es auch in Kolmeck Richtung Lassnitzhöhe. Habt ihr noch Infos, Unfall, Stau oder Blitzer? 0316 80 90 80. Eine gute Fahrt.
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1: Jawohl, es ist wieder soweit. Ich hoffe, ihr habt uns eine Rechnung von euch hochgeladen auf antenne.at. Dreimal am Tag habt ihr die Chance. So wie jetzt. Und ich habe da eine schöne fette Rechnung in Höhe von 119,95 Euro. Passend zu der Jahreszeit, die jetzt ja immer wieder ein bisschen kälter wird. Eine Winterjacke ist da unter anderem mit drauf. Und zwar von der Cornelia Illitsch aus Murau. Cornelia, ab jetzt 10 Minuten Zeit anzurufen unter 0720 27 4x die 1. Hau in die Tasten, ich würde gern deine Rechnung zahlen. Cornelia Illitsch aus Murau.
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0: Wo bist du? Schönen Mittwochnachmittag, Antenne Steiermark ist hier und ich bin nach wie vor auf der Suche nach Cornelia Illitsch aus Murau. Sie hat mir ihre Rechnung von 119,95 € geschickt auf Antenne.at und die würde ich jetzt gern bezahlen. Ein paar Minuten hast du noch Zeit, Cornelia, also hau jetzt echt in die Tasten. 0720 27 4 mal die 1. Ich gebe dir noch zwei Songs Zeit, Coldplay und die Prinzen, und dann bist hoffentlich am Telefon.
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0: Nachmittag. Und ich finde, jetzt habe ich aber der Cornelia genug Zeit gegeben, um anzurufen. 0720 27 4x die 1. Schauen wir mal, ob sie mich gehört hat. Cornelia?
1: Ja, hallo. Ja, hallo. Ich bin am Telefon.
0: Na Gott sei Dank, bist du wahnsinnig. Ihr macht gestern auch schon, aber die Dame, die gestern gewonnen hat, hat mich auch so auf die Folter gespannt. Du heute auch noch. Ihr macht es mich nervlich fertig. Hey, liebe Grüße erst einmal nach Murau.
1: Super, danke schön.
0: Du hast uns deine Rechnung geschickt in Höhe von 119,95 €.
1: Jawohl.
0: Für eine Winterjacke und ich glaube Sneakers sind auch dabei, gell?
1: Genau, und Winterschuhe für die Kinder.
0: Ah, für die Kids war das, gar nicht selber.
1: Ja, genau.
0: Ja, also sind sie wieder perfekt eingedeckt für die kalte Jahreszeit.
1: Jawohl.
0: Ja, und weißt du was?
1: Das machen wir jetzt schon.
0: 119,95 € zahlt ja, Antenne Steiermark. Wir zahlen deine Rechnung.
1: Super, danke.
0: Sehr gerne. Was treibst du gerade eigentlich Schönes?
1: Sehr, sehr. Bitte?
0: Was treibst du gerade Schönes?
1: Ich bin gerade am Berg eigentlich, auf der Alm.
0: Du bist auf der Alm?
1: Ja, genau.
0: Auf welcher?
1: In der Nähe vom Zeugpass.
0: Ah, okay. Kleiner Wanderausflug,
1: ja, genau.
0: Oder was?
1: Sozusagen, ja genau.
0: Ja, sehr schön. Hey, dann genießt es das.
1: Super, vielen lieben Dank. Es freut mich wirklich sehr. Ich habe was gewonnen.
0: Super. Sehr gerne. Bleib mir bitte in der Leitung.
1: Bitte. Danke vielmals.
0: Gerne, Cornelia. Tschüss. Ciao. Ja. Wunderbar, die Rechnung haben wir bezahlt und morgen dann hoffentlich auch eure. Gerne jetzt noch eure Rechnungen schicken online auf Antenne.at. Nächste Chance bei den Muntermachern. Und kurz nach 7, A2 Südautobahn Richtung Wien. Da gibt's LKW-Reifenteile beim Rastplatz Lassnitzhöhe. Bitte aufpassen. Und Stau wegen Überlastung in der Puntigamer Straße, Bahnhofgürtel und Blüdemanngasse. Hier bis zu einer Viertelstunde Zeitverlust.
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0: Einen schönen Start in den Mittwochfeierabend. Antenne Steiermark ist hier viertelstündlich mit dem Verkehrs- und Blitzer-Update. A2-Südautobahn Richtung Wien beim Rastplatz Lassnitzhöhe liegen LKW-Reifenteile. Hier bitte aufpassen. B317 Friesacher Straße Richtung Klagenfurt. Stau nach einem Unfall zwischen Judenburg und St. Georgen. Hier braucht ihr bis zu 30 Minuten länger. B54 Wechselstraße in beiden Richtungen. Stau beim Gewerbepark Greinbach wegen der Baustelle. Ihr werdet hier wechselweise angehalten und braucht bis zu 10 Minuten länger. Und Stau in Graz wegen Überlastung gibt's derzeit in der Puntigamer Straße, am Bahnhofgürtel und in der Blüdemanngasse. Hier verliert ihr bis zu einer Viertelstunde. Einen Blitzer gibt's auch in Schlieb Richtung Deutschlandsberg bei der Bushaltestelle. Eine gute Fahrt.
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3: Judenburg, Senrach und Weiz sind klimaneutraler als der Rest der Steiermark. Daran arbeiten sie schon lange und feiern damit heuer 20 Jahre E5-Gemeinde. Mit unterschiedlichen Maßnahmen, wie Heide Rothwangel von der Energieagentur Steiermark erzählt.
4: Judenburg beschäftigt sich sehr mit Entwicklung, wie kann ich die Stadt wieder beleben. Weiz machen ganz viel im Bereich der Mobilität. Und Senrach als sehr kleine Gemeinde, die kümmern sich wirklich sehr um ihre eigenen kommunalen Gebäude. Haben wir Schule im Klimaaktiv Goldstandard, also ganz unterschiedlich.
3: Die Einladung, mehr für Klima- und Umweltschutz zu tun, geht an alle Gemeinden in der Steiermark. Und vielleicht entsteht ja bei euch auch so ein Leuchtturmprojekt wie in Gaversdorf in der Südsteiermark.
4: Das ist eine Idee, die im E5-Team entstanden ist und war dann eigentlich österreichweit die erste Anlage, die läuft und es wird da grüner Wasserstoff erzeugt.
3: Aber auch mit Ideen, die so gut wie nichts kosten, kann man mehr Klimaschutz in die Gemeinde bringen. Stanz und Fischbach machen das zum Beispiel mit dem Mitfahrbankerl.
4: Es sind so grün.

0: gelb gestrichene Bänke, die stehen am Straßenrand. Es ist ein Schirm dabei, den spannt man auf und es ist das Zeichen, dass man gerne mitgenommen werden möchte. Und man kann damit von Kindberg über die Stanz, Fischbach bis nach Birkfeld fahren.
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0: Einen schönen Start im Mittwochfeierabend. Antenne Steiermark ist hier mit dem viertelstündlichen Verkehrs- und Blitzer-Update. B54 Wechselstraße in beiden Richtungen. Hier Staus beim Gewerbepark Krembach wegen der Baustelle. Ihr braucht bis zu 10 Minuten länger. Und Stau im Baustellenbereich gibt es in Graz in der Puntigammer Straße derzeit. Hier benötigt ihr 20 Minuten länger.
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2: In der Obersteiermark, da müsst ihr jetzt am Abend echt in einen guten Haarspray investieren. Da ist es richtig windig, ansonsten geht der Feierabend bewölkt bei 12 bis 18 Grad zu Ende. Morgen Donnerstag kann man dann die Mittagspause ins Freie verlegen. Es wird relativ sonnig bei 13 bis 19 Grad, nur am Tagesbeginn wird es noch ein bisschen neblig.
1: In 5 Minuten wird es 5.
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3: Mit Hannes Harp. Das Angebot an Zugverbindungen auf der Choralmstrecke zwischen der Steiermark und Kärnten wächst weiter. Mittlerweile sind bereits 10.000 Fahrgäste täglich mit der Choralmbahn unterwegs. Schon derzeit fahren 2, manchmal sogar 3 Züge pro Stunde zwischen Graz und Villach. ÖBB-Chef Andreas Matthä.
4: Wir haben aber punktuell hier nachgeschärft bei den frühen Spätverbindungen im Interregio-Segment. Wir werden konkret auch in Graz um 23.23 Uhr noch einen Zug einschieben und von Villach um 3.51 Uhr, der dann in Graz schon um 5.26 Uhr ist, also sehr zeitige Züge.
3: Die Änderungen gelten ab Mitte Dezember mit dem Fahrplanwechsel.
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3: Trotz der hohen Energiepreise erholt sich die österreichische Wirtschaft zwar nur langsam, aber doch. Das WIFO und IHS erwarten für heuer noch ein Plus von knapp 1%. Überschattet wird der vorsichtige Aufschwung aber von Hiobsbotschaften wie dem Aus für das Ardo Tiefkühlgemüsewerk in Niederösterreich. Die Ökonomen sind hier aber gegen staatliche Rettungsgelder. Stattdessen müsse die Politik die hohen Strompreise im Land senken. Für scharfe Kritik sorgen sexistische Bilder aus einem Vorarlberger Schießkeller für Exekutivkräfte aus dem Jahr 2023. Fotos in einem Gemeindeblatt zeigen eine

0: Leicht bekleidete Puppe mit dem Gesicht der damaligen SPÖ-Chefin Randy Wagner auf dem Schoß einer Puppe mit dem Gesicht von Ex-FPÖ-Vizekanzler Strache. Der Veranstalter spricht von einem Scherz. Grüne Neos und ÖVP sind empört. Der Auer Mutterkonzern Lufthansa hat das Bieterrennen um die portugiesische Fluggesellschaft TAP gewonnen und übernimmt knapp 45% der Airline. Die Regierung in Lissabon hat sich heute für das Angebot der Deutschen entschieden. Ausschlaggebend für den Zuschlag gegen den Rivalen Air France und KLM war vor allem die stärkere Finanzlage der Lufthansa.
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2: Um kurz vor 5, B54, Wechselstraße in beiden Richtungen. Stau beim Gewerbepark Greinbach wegen einer Baustelle. Ihr werdet hier wechselseitig angehalten und braucht bis zu 10 Minuten länger. Und Grazia staut wegen Überlastung in der Puntigammer Straße und Blüdemanngasse. Ihr 15 Minuten Zeitverlust. Geblitzt wird auf der B76 Richtung Deutschlandsberg in Schwanberg bei der Ortsausfahrt und auch in Hitzendorf bei der Kirchenhalle und in Schlieb Richtung Deutschlandsberg bei der Bushaltestelle. Eine gute Fahrt!
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2: Antenne Steiermark am Nachmittag. Markus Dietrich ist hier und ein paar coole Hits auf dem Weg in den Feierabend. Eric Pratt gleich, Katy Perry und hier ist Ariana Grande. Einen schönen Start in den Mittwochfeierabend in der Steiermark.

0: Einen schönen Start in der Mittwoch-Feierabend. Antenne Steiermark ist hier. Viertelstündlich mit dem Verkehrs- und Blitzer-Update. A9-Büren, Autobahn Richtung Spielfeld. Ab 20 Uhr ist der Kleinalmtunnel heute. Bis morgen 5 Uhr früh gesperrt. Grund sind Reinigungsarbeiten. B54 Wechselstraße in beiden Richtungen. Hier staut es beim Gewerbepark Greinbach wegen der Baustelle. 10 Minuten Zeitverlust. Und Stau in Graz wegen Überlastung derzeit in der Puntigammer Straße und Blüdemanngasse. Hier ebenfalls bis zu 15 Minuten Zeitverlust.
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0: Antenne Steiermark, ist hier gleich 5:30. Viertelstündlich das Verkehrs- und Blitzer-Update. B54, Wechselstraße in beiden Richtungen. Hier startet beim Gewerbepark Kreinbach wegen der Baustelle. Ihr werdet wechselseitig angehalten und dort bis zu 10 Minuten länger. Und Stau in Graz gibt es im Baustellenbereich in der Puntigamer Straße auch hier eine Viertelstunde Zeitverlust. Geblitzt wird auf der B76 in Richtung Deutschlandsberg, in Schwanberg bei der Ortsausfahrt und dann in Hitzendorf bei der Kirchenhalle. Habt ihr noch Infos? 0316 80 90 80. Eine gute Fahrt weiterhin.
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0: Schönen Nachmittag an Lilli Plattner.
2: Hi.
0: Bergsteigerlegende Reinhold Messner sorgt derzeit für Schlagzeilen.
2: Ja, der 82-Jährige hat gemeinsam mit seiner Frau ein neues Buch veröffentlicht. Es geht ums Älterwerden, darum, was körperlich noch möglich ist. Ich meine, bei ihm hat es ja schon ordentlich Spuren hinterlassen. Hm. 6 Zehen sind ihm insgesamt abgefroren. Einmal hat er sich das Fersenbein zertrümmert und einen Herzschrittmacher hat er auch. Aber trotzdem geht's ihm super für sein Alter, sagt er.
0: Möge ich jetzt aus mit dem Berg gehen?
2: Ja, also so Extremtouren wie früher sind kein Thema mehr. Hm. Er sagt, seine Frau ist mittlerweile die Flottere am Berg, aber er hält sich fit.
0: Und die Graz 99ers, wie sind die unterwegs sportlich?
2: Ja, hoffentlich gut heute. Die sind gerade in Norwegen und spielen heute gegen das Storhammer Hockey-Team. Los geht's da um 19 Uhr.
0: Und wir drücken schon mal die Daumen.
2: Aber sicher.
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8 Minuten nach 5:30, Antenne Steiermark hier mit dem viertelstündlichen Verkehrs- und Blitzer-Update. Die 54 Wechselstraße in beiden Richtungen, hier staut's beim Gewerbepark Kreimbach wegen der Baustelle, werdet wechselseitig angehalten, braucht 10 Minuten länger. Und Stau in Graz gibt's unter anderem in der Puntigammer Straße, hier ebenfalls ein Zeitverlust von bis zu 10 Minuten.

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2: Mit Maria Tropacher. Und wenn ich da gerade so auf unsere steirische Wetterkarte schaue, ist sie eigentlich genau in der Hälfte gespalten. Im Süden ist es relativ sonnig, in der Obersteiermark eher bewölkt. Überall von den Temperaturen her passend zur Jahreszeit mit 12 bis 17 Grad immer noch. In der Nacht kühlt es ab auf 3 Grad und morgen wird es dann vormittags noch bewölkt. Am Nachmittag wird es sonniger bei bis zu 19 Grad.
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2: Es ist 5 vor 6.
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4: Mit Hannes Harp. Mittlerweile sind bereits 10.000 Fahrgäste täglich mit der Choralmbahn unterwegs. Das Angebot an Zugverbindungen auf der Choralmstrecke zwischen der Steiermark und Kärnten wächst weiter. Schon derzeit fahren 2, manchmal sogar 3 Züge pro Stunde zwischen Graz und Villach. Künftig gibt es auch ganz früh und ganz spät weitere Züge. Auch ins südliche Ausland gibt es weitere Verbindungen, sagt heute ÖBB-Chef Andreas Matthä.
5: Und wir werden auch den Interregio Graz-Maribor hier auch Richtung Flughafen Graz anbinden und auch ein Interregio zwischen Villach und Ljubljana hier sozusagen halten lassen in Rosenbach. Aber es soll ein Stück weit sein, dass wir in permanenter Interaktion mit den jeweiligen Ländern versuchen, hier die Angebote entsprechend abzurufen.
4: Auch die Strecke Graz-Linz wird mit 3 IC-Zügen pro Tag weiter ausgebaut, weil die Nachfrage gestiegen ist, sagt Matthä.
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4: Die heimische Wirtschaft erholt sich. Die Wirtschaftsforscher von WIFO und IHS rechnen heuer noch mit einem Plus von knapp 1%. Soweit die gute Nachricht. Trotz des Sparkurses der Regierung bleibt das Budgetdefizit mit rund 4%, aber weiterhin deutlich über der erlaubten EU-Grenze. Gründe dafür sind vor allem die hohe Inflation, aber auch die Dürrehilfen und die steigenden Zinsen. Die Regierung will öffentliche Vergaben in Zukunft stärker europäisch ausrichten. Bei Aufträgen für Straße oder Bahn, aber auch in den Bereichen Energie soll in Zukunft verstärkt europäische Unternehmen zum Zug kommen. Die Regierung hat diesbezüglich heute die sogenannte Made in Europe-Erklärung unterschrieben. Das soll auch dabei helfen, den Wirtschaftsstandort Österreich zu stärken. In der Fußball-Champions League trifft der LASK in Kürze zu Hause auf Liverpool. Für den österreichischen Doublesieger kommt der Hit in der Königsklasse aber nach 4 Spielen ohne Sieg zu einem eher ungünstigen Zeitpunkt. Trotz der hausruhen Überlegenheit der Engländer hofft LASK-Trainer Didi Kübauer auf einen mutigen Auftritt seiner Mannschaft. Anpfiff ist um 18.45 Uhr.
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2: Da gibt's gleich mal eine Vorwarnung für die A9 Pyrnautobahn Richtung Spielfeld. Da ist heute ab 20 Uhr wieder der Kleinalmtunnel bei St. Michael gesperrt. Wieder in der Nacht bis 5 Uhr in der Früh. Grund sind Reinigungsarbeiten im Tunnel. Umgeleitet werdet ihr wie gewohnt über die S6, den Knotenbruck und die S35. Und auf der B54 der Wechselstraße in beiden Richtungen staut's beim Gewerbepark in Greinbach wegen einer Baustelle. Ihr werdet da wechselseitig angehalten und braucht 10 bis 20 Minuten länger. Alle Staus, alle Blitzer direkt an uns 0316 80 90 80. Ich wünsche euch eine gute und sichere Fahrt.

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0: Es ist 6:55, das Antenne Steiermark Verkehrs- und Blitzer-Update. B54 Wechselstraße, so, in beide Richtungen Stau beim Gewerbepark Kreinbach wegen der Baustelle. Ihr werdet da wechselseitig angehalten und braucht derzeit 15 Minuten länger, vor allem weil es jetzt am Abend auch wirklich viel los ist. Alle Staus, alle Blitzer gibt's aber auch jederzeit bei uns im Web und in unserer Antenne Steiermark App. Ich wünsche euch eine gute und sichere Fahrt.
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2: Ein Abend ganz im Zeichen von Georg Danzer. Der wäre heuer 80 Jahre alt geworden. Und bei Danzer Mania feiern Freunde und musikalische Weggefährten seine unvergesslichen Songs mit dabei. So, die Danzer Band von damals. Und zwar am Freitag um 7:30 im Kulturhaus Knittelfeld. Karten gibt's auf Ö-Ticket und beim Kulturamt eben in Knittelfeld. Und raus aus dem Alltag und gemeinsam unterwegs. Am Donnerstag könnt ihr in Leoben bei einem gemütlichen Spaziergang frische Luft schnappen und neue Leute kennenlernen. Treffpunkt ist von 6:30 bis 7:30 am Café am Bahnhof in Leoben. Mitmachen ist kostenlos und anmelden braucht ihr euch auch nicht.
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1: Mit Maria Troppacher. Und ich kuschel mich heute am Abend so richtig mit einem Tee auf die Couch. Draußen wird's richtig frisch in der Nacht mit 9 bis 3 Grad. Und morgen startet der Tag dann noch bewölkt bei 7 bis 10 Grad. Am Vormittag ist es noch ein bisschen neblig, dann reißt's auf. Die Temperaturen kraxeln bis auf 19 Grad und teilweise kommt uns sogar unsere Freundin die Sonne besuchen. 5 Minuten vor 7.
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2: Mit Hannes Harp. Die Graz 99ers verabschieden sich heute aus der Champions Hockey League. Zum Abschluss spielt der Meister in Norwegen gegen Storhamar. Coach Dan Lacroix hofft, dass seine Mannschaft im letzten Spiel doch noch der erste Sieg gelingt. Einfach wird das aber nicht. Immer noch fehlt den 99ers gefühlt die halbe Mannschaft wegen Verletzungen, Krankheit oder Sperren.
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2: Mit dem neuen Winterfahrplan ab dem 13. Dezember bauen die ÖBB ihr Angebot mit neuen Direktverbindungen im In- und Ausland aus. Investiert werden bis 2030 auch rund 6,1 Milliarden Euro in insgesamt 330 neue Züge. Wegen Sanierungsarbeiten müssen Fahrgäste aber auch im nächsten Jahr wieder mit ein paar Streckensperren rechnen und auch die Ticketpreise steigen im Schnitt um 3,5%. Die heimische Wirtschaft erholt sich. Die Wirtschaftsforscher von WIFO und IHS rechnen heuer noch mit einem Plus von knapp 1%. Soweit die gute Nachricht. Trotz des Sparkurses der Regierung bleibt das Budgetdefizit mit rund 4%, aber weiterhin deutlich über der erlaubten EU-Grenze. Gründe dafür sind vor allem die hohe Inflation, aber auch die Dürrehilfen und die steigenden Zinsen. Nach seiner Lungen-OP ist Papst Leo wieder auf dem Weg der Besserung. Den Ärzten zufolge erholt er sich nach Plan. Zwar war der entfernte Tumor bösartig, die Mediziner haben ihn aber in einem sehr frühen Stadium entdeckt. Die Heilungschancen für das 71-jährige Kirchenoberhaupt stehen daher sehr gut.
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1: Ja, noch geht's gut voran. Später wird dann auf der neuen Pyrnautobahn Richtung Spielfeld ab 20 Uhr der Kleinalmtunnel bei St. Michael gesperrt. Wieder bis 5 Uhr in der Früh. Grund sind Reinigungsarbeiten. Umgeleitet werdet ihr wie üblich über die S6, den Knotenbruck und die S35. Alle Staus, alle Blitzer direkt an uns. 0316 80 90 80. Jetzt geht's weiter mit Only Girl in the World von Rihanna.
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0: Es ist 7:35, das Antenne Steiermark Verkehrs- und Blitzer-Update. A9 Pyrnautobahn Richtung Spielfeld. Ab 20 Uhr ist heute der Kleinalmtunnel bei St. Michael bis morgen um 5 gesperrt. Grund sind Reinigungsarbeiten umgeleitet, werdet ihr über die S6, den Knotenbruck und die S35. Alle Staus, alle Blitzer gibt's auch jederzeit bei uns im Web und in unserer App. Ich wünsche euch eine gute und sichere Fahrt.
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2: Holz im Auto oder im Zug und auch in Logistiksystemen und im Maschinenbau. Das steirische Unternehmen Weizer Wood Solutions aus Weiz entwickelt Holzhybrid-Bauteile für diese unterschiedlichen Einsatzbereiche. Sie sind leichter als vergleichbare Konstruktionen aus Stahl oder Aluminium. Das kann gerade in der Mobilität Energie sparen. Martin Karner von Weizer Wood Solutions erklärt, welches Potenzial im Rohstoff Holz steckt.
3: Wenn ihr jetzt ein E-Auto hernimmt, die sind massiv schwerer geworden über die Batterien. Die Autos werden auch schwerer über die ganzen, sage ich mal, Luxuskomponenten drinnen, den Komfort, den man halt in einem Auto drinnen hat. Und durch den Rohstoff Holz kann ich hier wieder massiv Gewicht einsparen.
2: Wie sich Holz als Hightech-Material künftig in der Mobilität und anderen Industriebereichen einsetzen lässt, ist auch Thema bei der Veranstaltung The Power of Wood am 21. Oktober in Weiz. Alle Infos dazu und die Anmeldung zur Veranstaltung findet ihr auf der Webseite des Wood Vision Lab, wood-vision-lab.com.
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1: Mit Maria Troppacher. Und ich habe gleich einmal einen Tipp für euch. Wärmeflasche schnappen. Macht es euch richtig gemütlich auf der Couch. In der Nacht wird's frisch bei 9 bis 3 Grad. Morgen Mittwoch gibt's dann bis zu 19 Grad. In der Früh und am Vormittag hängt noch so ein bisschen ein Nebel über der Steiermark. Aber am Nachmittag traut sich dann unsere Freundin die Sonne immer mehr heraus. 8:05.
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2: Mit Hannes Harp. Gleich 2 hochrangige Diplomaten hat heute Landeshauptmann Mario Kunasek empfangen. Die Botschafter von Indonesien und Lettland. Im Fokus sind Wirtschaft, Fachkräfte und Zusammenarbeit gestanden. Besonders Indonesien hat großes Interesse an den Bereichen, wo die Steiermark gut ist. Nämlich Mobilität, Maschinenbau, Stahl, Papier sowie Holz und erneuerbare Energie. Auch mit Lettland klappt die Zusammenarbeit schon viele Jahre. Vor allem beim Maschinenbau oder bei Fahrzeugtechnik. Ausgebaut sollen die steirisch-lettischen Beziehungen im Hochschulbereich werden, schreibt das Land.
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2: Ausländische Straftäter können künftig schneller aus österreichischen Gefängnissen abgeschoben werden. Das hat der Nationalrat heute beschlossen. Verurteilte sollen damit künftig schon nach der Hälfte ihrer Strafe heimgeschickt werden, außer bei schweren Gewalt-, Sexual- und Terrorverbrechen. Interessant dabei ist, dass die FPÖ heute dagegen gestimmt hat, obwohl sie jahrelang genau das gefordert hat. Die Freiheitlichen sprechen von einem Strafrabatt für Ausländer. SPÖ und ÖVP werfen den Blauen dagegen reine Showpolitik vor. Die Zitrone ist ausgepresst. Mit diesen deutlichen Worten haben heute hunderte Richter und Staatsanwälte am Wiener Landesgericht demonstriert. Sie haben klargemacht, dass österreichweit rund 70 Staatsanwälte und 250 Richterinnen und Richter fehlen, während die Aktenberge immer weiter anwachsen, weil die Verfahren immer komplexer werden. Mit dem neuen Winterfahrplan ab dem 13. Dezember bauen die ÖBB ihr Angebot mit neuen Direktverbindungen im In- und Ausland aus. Investiert werden bis 2030 auch rund 6,1 Milliarden Euro in insgesamt 330 neue Züge. Wegen Sanierungsarbeiten müssen Fahrgäste aber auch im nächsten Jahr wieder mit ein paar Streckensperren rechnen und auch die Ticketpreise steigen im Schnitt um 3,5%.
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1: Länger dauert es in Graz in der Puntigamer Straße, da staut es im Baustellenbereich wie so oft 10 Minuten Zeitverlust. Dann schauen wir noch auf die A9 Pyrnautobahn Richtung Spielfeld. Ab 20 Uhr ist heute wieder der Kleinalmtunnel bei St. Michael gesperrt. Das Ganze dauert bis 5 Uhr in der Früh, Grund sind nächtliche Reinigungsarbeiten. Umgeleitet werdet ihr über die S6, den Knotenbruck und die S35. Alle Staus, alle Blitzer jederzeit bei uns im Web und in unserer Antenne Steiermark App. Ich wünsche euch eine gute Fahrt, gute Reise, schönen Abend.
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1: Wenn du dir eine Kirche selbst bauen könntest, wie wäre sie? Wäre sie vielleicht groß und modern? Oder denkst du eher an eine alte Kirche mit hohen Fenstern und viel Geschichte? Wer wäre dort? Menschen, die schon seit Jahren glauben? Menschen, die gerade erst anfangen zu suchen? Oder Menschen, die sich einfach alleine fühlen und jemanden brauchen, der ihnen zuhört? Und nach was würde es dort riechen? Nach Weihrauch? Oder vielleicht nach Kaffee? Und was würde man hören? Orgelmusik? Stille? Oder vielleicht sogar Popmusik? Klingt komisch, ist aber so. Denn Kirche hat viele Gesichter. Sie kann bunt sein, wie der Herbst selbst, und einen Raum öffnen für ganz unterschiedliche Menschen. Für Menschen, die dankbar sind für das, was ist. Für Menschen, die suchen, vielleicht nicht nur ihren Schlüssel, sondern auch Gott. Und für Menschen, die sich einfach nach Gemeinschaft sehnen. Kirche kann viel, und vielleicht sollte sie genau das auch können. Raum geben für Menschen mit ganz unterschiedlichen Geschichten. Und vielleicht hörst auch du diesen Herbst den Sound of Silence. Mein Name ist Christoph Casari und ich bin Teil des Jugendpastoralteams der Katholischen Kirche Steiermark.
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